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0: Ich bin Ursula Winkler. Nach der tödlichen Amokfahrt durch die Leipziger Innenstadt wird der Täter in eine Psychiatrie eingewiesen. Ein Ermittlungsrichter habe die Unterbringung des 33-jährigen Deutschen angeordnet. Das teilte die Staatsanwaltschaft mit.
1: Der Beschuldigte habe die Tat wohl im Zustand der zumindest erheblich verminderten Schuldfähigkeit begangen, heißt es zur Begründung. Und es sei wahrscheinlich, dass er weitere ähnliche Taten begehen würde. Seine Unterbringung in der Psychiatrie diene daher der öffentlichen Sicherheit. Laut Ermittlern wurde der 33-Jährige wenige Tage vor seiner Amokfahrt auf eigenen Wunsch in einer psychiatrischen Einrichtung behandelt, aber dort Ende April entlassen. Bei einer ökumenischen Andacht gedachten am frühen Abend hunderte Menschen der Opfer. Oberbürgermeister Jung erklärte, Leipzig trauert, aber Leipzig steht zusammen. Onni Tochau, Nachrichtenredaktion.
0: Vor dem ersten Jahrestag der schwarz-roten Regierung hat Kanzler Merz allen Spekulationen über eine Minderheitsregierung oder eine Neuwahl des Bundestags eine klare Absage erteilt. Eine Minderheitsregierung sei für ihn keine Option. Und Neuwahlen würden eine wochenlange eingeschränkte Handlungsfähigkeit Deutschlands bedeuten. Er bekannte sich klar zur Fortsetzung der Koalition mit der SPD bis zum Ende der Legislaturperiode. US-Präsident Trump will den Einsatz für eine sichere Durchfahrt von Schiffen durch die Straße von Hormuz für kurze Zeit aussetzen. Während des Stopps von Projekt Freiheit solle geprüft werden, ob ein Abkommen zwischen Washington und Teheran abgeschlossen und unterzeichnet werden könne, teilte Trump mit.
2: Gerade noch hatten seine Verteidigungs- und Außenminister Projekt Freiheit gepusht und gepriesen, da macht Trump den Hahn zu. Er glaubt offenbar, dass ein Abkommen mit dem Iran in greifbarer Nähe ist und so lange liegt die Operation US-Hilfe bei der Passage von Frachtschiffen durch die Meerenge nach einem Tag wieder auf Eis. Die US-Blockade gegen iranische Schiffe aber soll bestehen bleiben. Der Iran will die Kontrolle über die Straße von Hormuz behalten mit einem Genehmigungsverfahren, wonach Schiffe nur mit Erlaubnis des Irans passieren dürfen. Tina Eck, USA.
0: Die Deutsche Post legt ihren Konzernnamen ab und heißt künftig DHL. Einen entsprechenden Vorstandsantrag nahmen die Aktionäre bei der Hauptversammlung in Bonn an. Der Namenswechsel wird vermutlich zum 1. September vollzogen. Künftig steht Deutsche Post AG nur noch für das Deutschlandgeschäft mit Briefen und Paketen. Der Konzern reagiert damit auf die wachsende Bedeutung des internationalen Logistikgeschäfts.
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1: Stier.
2: Seien Sie ehrlich und handeln Sie transparent. Was Sie heute verheimlichen wollen, wird auffliegen.
1: Zwillinge.
2: Träume verfolgen ist heute für Sie angesagt. Sie werden kaum größere Fortschritte machen können als heute.
1: Krebs.
2: Heute können Sie sich durch Zielstrebigkeit und Entschlossenheit selbst verwirklichen. Nichts wird Sie aufhalten.
1: Löwe.
2: Nehmen Sie sich Zeit, um zu lernen und zu wachsen, indem Sie sich neuen Erfahrungen und Perspektiven öffnen.
1: Jungfrau.
2: Fragen Sie sich, welche Erfolge in naher Zukunft liegen und schenken Sie diesen besonders viel Energie.
1: Waage.
2: Die Sterne sagen Ihnen eine glückliche Veränderung in Ihrer Wohnsituation voraus. Nutzen Sie die Gelegenheit, um Ihre Umgebung zu verschönern und sich zu Hause zu fühlen.
1: Skorpion.
2: Beziehungen stärken Sie durch offene Kommunikation. Sprechen Sie Probleme heute ruhig an.
1: Schütze.
2: Nutzen Sie den heutigen Tag, um sich für eine Sache einzusetzen, die Ihnen wichtig ist. Wer sonst soll's tun, wenn nicht Sie?
1: Steinbock.
2: Lassen Sie sich heute nicht zu sehr von Ihren Emotionen leiten. Schauen Sie auf die nüchternen Fakten und reagieren Sie nicht über.
1: Wassermann.
2: Schenken Sie heute anderen ein Lächeln und genießen Sie die Freuden des Lebens.
1: Fische.
2: Die Sterne sagen Ihnen eine glückliche Veränderung in Ihrer Wohnsituation voraus. Nutzen Sie die Gelegenheit, um Ihre Umgebung zu verschönern und sich zu Hause zu fühlen.
1: Widder.
2: In Ihrem beruflichen Leben sollten Sie heute besonders auf Details achten, um Fehler zu vermeiden.
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0: Die aktuelle Temperatur haben wir mal wieder nachgemessen. Aktuell liegen wir bei 11 Grad in Kaiserslautern, in Pirmasens und in Zweibrücken.
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2: Ich bin Diana Kramer. Die schwarz-rote Bundesregierung ist heute genau ein Jahr im Amt. Turnusmäßig findet die Kabinettssitzung unter Leitung von Kanzler Friedrich Merz im Kanzleramt statt. Der Jahrestag fällt in die bisher schwierigste Phase der Koalition. In allen Umfragen haben Union und SPD keine Mehrheit mehr. 87% der Bevölkerung sind laut einer aktuellen Forsa-Umfrage unzufrieden mit der Arbeit der Regierung und 55% rechnen nicht damit, dass die Koalition bis 2029 bestehen bleibt. Nach der tödlichen Amokfahrt in Leipzig wird der Täter in eine Psychiatrie eingewiesen. Ein Ermittlungsrichter hatte gestern die Unterbringung des 33-jährigen Deutschen in einem psychiatrischen Krankenhaus angeordnet.
3: Der Beschuldigte habe die Tat wohl im Zustand der zumindest erheblich verminderten Schuldfähigkeit begangen, heißt es zur Begründung. Und es sei wahrscheinlich, dass er weitere ähnliche Taten begehen würde. Seine Unterbringung in der Psychiatrie diene daher der öffentlichen Sicherheit. Laut Ermittlern wurde der 33-Jährige wenige Tage vor seiner Amokfahrt auf eigenen Wunsch in einer psychiatrischen Einrichtung behandelt, aber dort Ende April entlassen. Bei einer ökumenischen Andacht gedachten am frühen Abend hunderte Menschen der Opfer. Oberbürgermeister Jung erklärte, Leipzig trauert, aber Leipzig steht zusammen. Onni Torau, Nachrichtenredaktion.
2: US-Präsident Donald Trump will den US-Einsatz für eine sichere Durchfahrt von Schiffen durch die Straße von Hormuz für kurze Zeit aussetzen. Während dieses Stops soll geprüft werden, ob ein Abkommen zwischen Washington und Teheran abgeschlossen werden könne, teilte Trump auf seiner Plattform Truth Social mit.
4: Gerade noch hatten seine Verteidigungs- und Außenminister Projektfreiheit gepusht und gepriesen, da macht Trump den Hahn zu. Er glaubt offenbar, dass ein Abkommen mit dem Iran in greifbarer Nähe ist und so lange liegt die Operation US-Hilfe bei der Passage von Frachtschiffen durch die Meerenge nach einem Tag wieder auf Eis. Die US-Blockade gegen iranische Schiffe aber soll bestehen bleiben. Der Iran will die Kontrolle über die Straße von Hormuz behalten mit einem Genehmigungsverfahren, wonach Schiffe nur mit Erlaubnis des Irans passieren dürfen. Tina Eck, USA.
2: Ein weiterer Atommülltransport hat nach einer Fahrt quer durch Nordrhein-Westfalen am frühen Morgen das Zwischenlager in Ahaus erreicht. Der mittlerweile dritte Castortransport sei laut Polizei störungsfrei verlaufen. Der Schwerlasttransporter war am späten Abend im rheinischen Jülich gestartet, begleitet von Protesten.
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5: Mit Lisa Ames. Schönen guten Morgen. Fußgängerbrücke über Ludwigstraße in Kaiserslautern erstrahlt in neuem Glanz. Außerdem in den Regionalnachrichten um halb Vollsperrung in Pirmasens wegen Fernwärmearbeiten. Und Gericht bestätigt Baugebiet Wohnen am Kirchberg in Zweibrücken. Ausführliche Nachrichten aus der Region gibt's wieder um halb.
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0: Auch heute müssen wir immer wieder mal mit Regen rechnen. Bei uns im Tagesverlauf, vor allem am etwas späteren Nachmittag. Und auch am Abend und in der Nacht gibt es immer wieder mal Regen. Heute Morgen und am Mittag ist es größtenteils trocken und die Sonne kommt über Mittag auch immer wieder mal raus. Und das bei Temperaturen bis zu 17 Grad maximal.
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0: Auf den Straßen ist alles gut, keine großen Staus derzeit. Wir wünschen euch eine gute Fahrt.
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0: Blitzer haben wir derzeit noch keine. Falls ihr unterwegs welche entdeckt, dann einfach an uns melden an die 0631 75 00 4 mal die 7.
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0: Einen wunderschönen guten Morgen. Kurz nach 6 haben wir es jetzt und für alle Frühaufsteher, die vielleicht jetzt schon am Frühstückstisch sitzen, haben wir den perfekten Song für euch. Vielleicht könnt ihr ja noch die Tiffany dazu holen. Ne? Breakfast at Tiffany's gibt's jetzt für euch von Deep Blue Something. Erstmal einen schönen Start in den Mittwochmorgen.
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0: Einen wunderschönen guten Morgen zusammen. Hier ist eure Antenne. Und heute ist in Pirmasens mal so ein Tag, an dem man eigentlich nur mal kurz vielleicht gucken will und am Ende doch mit einem Gemüsehobel, Magenbrot und irgendeinem Wundermittel für die Pfanne mit nach Hause kommt. Denn rund um den Metzplatz läuft nämlich nicht nur aktuell der Pirmasenser Maimarkt, sondern heute ist auch noch zusätzlich Krämermarkt. Da gibt es Fahrgeschäfte, was zu essen, Süßes, aber auch Praktisches und Kurioses. Also im Grunde alles, was man irgendwie nicht gesucht hat, aber irgendwie doch plötzlich merkt, man braucht es ganz, ganz dringend. Der Maimarkt läuft noch bis Sonntag, täglich ab 14 Uhr. Die Imbissbetriebe sind meistens schon ab 12 Uhr am Start. Und der Krämermarkt geht von 11 heute bis 21 Uhr. Also, wer noch eine kleine Feierabendrunde drehen will, Pirmasens wäre eine gute Idee. Und ganz ehrlich, wenn nirgendwo von Autopolitur bis Zimtstange alles dabei ist, ja, dann doch ist das doch schon fast ein kulinarisches, ein wunderbares kulturelles Erlebnis.
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0: die Antenne hier am Mittwochmorgen. Schön, dass ihr mit dabei seid. Wir klären gleich wieder eine eurer Fragen hin. Warum ist das so? Und das machen wir in weniger als 20 Minuten. Heute geht es um die Redewendung unter die Haube kommen, wenn man verheiratet wird. Warum? Wieso? Weshalb man das eigentlich sagt? Welche Haube damit gemeint ist? Darüber reden wir gleich. Bleibt dran.
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0: Die aktuelle Temperatur haben wir mal wieder nachgemessen. Aktuell liegen wir bei 11 Grad in Kaiserslautern, in Pirmasens und in Zweibrücken.
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2: Mit Lisa Ames. Schönen guten Morgen. Die Fußgängerbrücke über der Ludwigstraße in Kaiserslautern ist jetzt neu gestaltet und besser geschützt. Im Rahmen des 750. Stadtjubiläums haben Kinder und Jugendliche die rund 50 Meter lange Brücke bunt bemalt. Ein neues Schild erinnert jetzt dauerhaft an das Gemeinschaftsprojekt. Bürgermeister Manfred Schulz zeigte sich vor Ort zufrieden mit dem Ergebnis. Er lobte das Engagement aller Beteiligten und sprach von einer sichtbaren Aufwertung des Stadtbildes. Zugleich hofft die Stadt, dass die Neugestaltung illegales Graffiti künftig verhindert. Dafür werden die Flächen zusätzlich mit einer speziellen Schutzschicht versehen. In Pirmasens wird die Pettenkofer Straße in den kommenden Wochen zeitweise voll gesperrt. Die Stadtwerke beginnen am 11. Mai mit einem weiteren Abschnitt zur Erneuerung der Fernwärmeleitung. Ab dem 20. Mai wird die Zufahrt von der Lemberger Straße für rund 5 Wochen gesperrt. Eine Umleitung für Rettungsfahrzeuge wird über den Krankenhausparkplatz eingerichtet. Die Vorbereitungen dafür starten bereits Mitte Mai. Ab voraussichtlich Anfang Juli sollen die neuen Leitungen in das bestehende Netz eingebunden werden. Dann kann die Straße wieder eingeschränkt genutzt werden. Das Oberverwaltungsgericht Rheinland-Pfalz in Koblenz hat den Bebauungsplan Wohnen am Kirchberg in Zweibrücken für wirksam erklärt. Damit kann die Stadt das geplante Wohngebiet im Stadtteil Ixheim weiter vorantreiben. Ein sogenannter Normenkontrollantrag von 3 Antragstellern wurde vom Gericht abgewiesen. Sie hatten unter anderem Bedenken zu Klima, Lärm und Entwässerung geäußert. Das Gericht sieht jedoch weder Verfahrensfehler noch inhaltliche Mängel. Auch die Abwägungen zu Verkehrslärm und Klimaschutz seien nachvollziehbar erfolgt. Die Stadt will nun nach eigenen Angaben die nächsten Schritte zur Umsetzung vorbereiten. Und das Sportprojekt Basketball für Kinder und Jugendliche wird in Kaiserslautern weiter ausgebaut. An der Luipold-Schule ist jetzt ein 2. Standort eröffnet worden. Die Sporthalle steht dort künftig jeden Donnerstag am Nachmittag offen. Das Angebot ist kostenlos und kommt ohne feste Vereinsbindung aus. Kinder und Jugendliche können jederzeit teilnehmen und Basketball spielen. Betreut wird das Projekt vom Jugendzentrum sowie einer Trainerin des 1. FC Kaiserslautern. Neben dem Sport sollen auch soziale Kompetenzen und Integration gefördert werden. Schirmherr des Projekts ist der frühere Basketballprofi Dirk Nowitzki.
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0: Das Wetter zeigt sich heute mal wieder ziemlich grau. Viele Wolken sind unterwegs. Am Mittag kommt ab und an mal etwas mehr Sonnenschein durch. Bei Temperaturen bis zu 17 Grad ist es auch ganz okay vom Wetter her. Nur am etwas späteren Nachmittag, abends vor allem und auch in der Nacht gibt es Regen. Teilweise Niesel, aber auch am Abend mal den ein oder anderen kräftigen Schauer.
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0: Auf den Straßen ist derzeit alles gut, keine großen Staus. Wir wünschen euch eine angenehme Fahrt, kommt gut an euer Ziel an.
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0: Aktuell haben wir keine Blitzer bei uns in der Region. Falls ihr natürlich unterwegs was entdeckt, was nicht auf die Straßen gehört, dann zu uns melden und wir melden es direkt an alle weiter. An die 0631 7500 4x7 könnt ihr entweder eine WhatsApp schicken oder natürlich uns auch ganz einfach anrufen.
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Einen wunderschönen guten Morgen, eure Antenne hier und die heutige Frage, die kommt von Mariella aus Kaiserslautern. Die wollt gerne mal wissen, warum kommt eigentlich jemand unter eine Haube, wenn er geheiratet hat? Die Antwort gibt's natürlich wie immer jetzt.

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0: 11 Grad, die haben wir gerade nachgemessen. In Kaiserslautern 11,5 sind es, in Pirmasens und in Zweibrücken.
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2: Ich bin Diana Kramer. Nach einem Jahr schwarz-rote Bundesregierung rechnet die Mehrheit der Menschen in Deutschland damit, dass das Bündnis von Union und SPD vorzeitig zerbricht. In einer aktuellen YouGov-Umfrage sagten 55%, dass sie nicht mit einem Fortbestand der Koalition bis 2029 rechnen.
3: Merz hat am Abend schmerzhaft erfahren, wie unbeliebt seine Regierung ist. Selbst bei einem eigentlichen Heimspiel, seinem Auftritt beim CDU-Wirtschaftsrat, rührt sich kaum eine Hand zum Applaus. Merz sagt in seiner Rede: Meine Damen und Herren, oder, wenn ich es unverändert so sagen darf, liebe Freundinnen und Freunde. Er merkt, was los ist und verteidigt trotzdem die Regierung. Denn eine Alternative sieht Merz nicht. Bricht Schwarz-Rot auseinander, müsste er sich Mehrheiten mit der AfD oder mit Grünen und Linken suchen und unvorstellbar für Merz. Uli Reitinger, Berlin.
2: Im Ukraine-Krieg gilt seit der Nacht eine von Präsident Zelensky einseitig ausgerufene Waffenruhe. Die Feuerpause gelte unbefristet, solange Russland nicht angreife, heißt es aus Kiew. Von russischer Seite hatte Kremlchef Putin einseitig eine Waffenruhe für Freitag und Samstag angeordnet, wenn in Russland an den sowjetischen Sieg im Zweiten Weltkrieg erinnert wird. Weltweit wird über Social-Media-Verbote für Kinder und Jugendliche diskutiert. Nur die, die es betrifft, kommen selten zu Wort. Jetzt hat das Kinderhilfswerk UNICEF Jugendliche dazu befragen lassen. Die Meinung der 14- bis 16-Jährigen ist einhellig. Statt Verboten fordern sie tendenziell eher einen besseren Schutz auf digitalen Plattformen.
4: Die Teenies sind sich der negativen Seiten von Social Media wie Mobbing, Dauerscrollen und Fake News durchaus bewusst. Auch ist der Großteil überzeugt, dass Jugendliche Wege finden werden, um gesetzliche Altersgrenzen zu umgehen. Helfen könnte ein digitaler Raum, der sicher und altersgerecht ist, durch bessere Inhaltsfilter und schnelle Löschroutinen. Als positiv empfinden die Befragten vor allem die Möglichkeit, über soziale Medien mit ihren Freunden in Kontakt zu bleiben. Viele lassen sich dort auch inspirieren oder entdecken Neues. Tanja Wagner, Nachrichtenredaktion.
2: Überschattet von der Blockade der Straße von Hormuz und neuen Zollandrohungen der USA kommen die Handelsminister der G7-Staaten heute in Paris zusammen. Für Deutschland nimmt Bundeswirtschaftsministerin Katharina Reiche daran teil. Im Mittelpunkt stehen Auswirkungen der Nahostkrise auf die Energieversorgung und den Welthandel.
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5: Mit Geraldine Werner, schönen guten Morgen. Fußgängerbrücke über Ludwigsstraße in Kaiserslautern erstrahlt in neuem Glanz. Außerdem in den Regionalnachrichten um 20:30, Vollsperrung in Pirmasens wegen Fernwärmearbeiten. Und Gericht bestätigt Baugebiet Wohnen am Kirchberg in Zweibrücken. Ausführliche Nachrichten aus der Region gibt's wieder um 20:30.
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0: Beim Wetter haben wir heute mal wieder einen ziemlich grauen Himmel über uns. Es gibt ab und an aber ein wenig Sonnenschein, vor allem um die Mittagszeit. Die Temperaturen erreichen bis zu 17 Grad. Es bleibt auch am Morgen und vor allem auch am Mittag größtenteils trocken. Erst gegen Abend kommen dann die Wolken dazu, die dann den Regen mitbringen. Vor allem am Abend gibt es mal Schauer, in der Nacht noch etwas Niesel.
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0: Auf den Straßen ist alles gut, keine großen Staus derzeit. Wir wünschen euch eine gute Fahrt.
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0: Blitzer haben wir derzeit noch keine. Falls ihr unterwegs welche entdeckt, dann einfach an uns melden, an die 0631 75 00 4x die 7.
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0: Kurz nach 7, der Start in den Tag gelingt natürlich am besten mit geiler Musik. Die haben wir für euch mit am Start. Die besten Hits aller Zeiten, mehr 80er, mehr 90er. Und wir haben auch den perfekten Mix für euch zwischen etwas ruhigerem Sounds und für alle, die es so ein bisschen rockiger wollen, für die haben wir natürlich auch was dabei. Billy Idol, Rebel Yell, der macht jetzt den Anfang. Euch einen schönen Mittwoch.
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0: Einen wunderschönen guten Morgen. Es ist 7:10. Schön, dass ihr mit dabei seid. Wir starten rein in den Tag und gucken schon mal in Richtung Wochenende. Samstags ab 12 wird's immer kulinarisch hochwertig bei uns mit unserem gelernten Koch und Konditor Peter Scharf und mit unserer Ernährungsexpertin Eva Schmidt-Zöllner. Da schauen wir rein in die Gerichte vom lieben Peter, ob die nicht nur lecker sind, sondern was auch drin steckt hinter den Zutaten und was das mit uns und mit unserem Körper eigentlich macht. Und was wir am Wochenende Schönes zubereiten werden, das habe ich mit den beiden schon mal vorab besprochen. Was gibt's am Wochenende?
1: Gelierte Waldmeisterbowle mit frischen Erdbeeren.
0: Gelierte? Ah ja, okay. Ja.
1: Sommerlich erfrischend, allerdings, ich sag's gleich dazu, es ist mit Gelatine.
0: Ja.
1: Das ist jetzt nichts für Veganer.
0: Ja.
1: Und auch nicht für Moslems.
2: Aber es ist gesund, tatsächlich.
0: Für Vegetarier auch nicht.
1: Aber es ist schmilzt und setzt unfassbar schöne Aromen frei. Also es ist für den Sommer eins der schönsten Desserts oder was zur Erfrischung, was man machen kann.
0: Ist es auch gesund, Eva?
2: Bedingt.
0: Bedingt. Bedingt gesund. Ja. Gut, dann könnt ihr vielleicht schon mal bedingt auf unsere Homepage gehen und euch mal die Einkaufsliste anschauen.
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0: Kurioses, Skurriles oder auch gar Fantastisches, das stellen wir euch immer vor in unserer Entdeckung des Tages, was wir alles so auf unserer wunderbaren Welt entdecken, gibt's gleich in weniger als 20 Minuten. Hier ist eure Antenne und es geht um einen wunderbaren Weltrekord im Radfahren und vielleicht auch die Motivation für den einen oder anderen beim kommenden Stadtradeln bei uns in der Westpfalz. Mehr dazu aber gleich, bleibt dran.
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0: 11 Grad, die haben wir gerade nachgemessen. In Kaiserslautern 11,5 sind es, in Pirmasens und in Zweibrücken.
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0: Das Wetter zeigt sich heute mal wieder ziemlich grau. Viele Wolken sind unterwegs. Am Mittag kommt ab und an mal etwas mehr Sonnenschein durch. Bei Temperaturen bis zu 17 Grad ist es auch ganz okay vom Wetter her. Nur am etwas späteren Nachmittag, abends vor allem und auch in der Nacht gibt es Regen. Teilweise Niesel, aber auch am Abend mal den ein oder anderen kräftigen Schauer.
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0: Auf den Straßen ist derzeit alles gut, keine großen Staus. Wir wünschen euch eine angenehme Fahrt, kommt gut an euer Ziel an.

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1: Aktuell haben wir keine Blitzer bei uns in der Region. Falls ihr natürlich unterwegs was entdeckt, was nicht auf die Straßen gehört, dann zu uns melden und wir melden es direkt an alle weiter. An die 0631 7500 4x7 könnt ihr entweder eine WhatsApp schicken oder natürlich uns auch ganz einfach anrufen.
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1: Stellt euch das mal vor, ihr knackt einen Weltrekord, seid völlig fertig, aber überglücklich und wisst, dafür habt ihr 7 Tage lang fast nur auf dem Fahrrad gelebt. Genau das hat Daniel Steinhauser aus Bad Waldsee geschafft. Der 42-Jährige ist am 25. April direkt vor seiner Haustür losgefahren und danach hieß es durchhalten. Eine Woche lang ging es quer durch Oberschwaben Richtung Ulm, runter ins Allgäu und das immer wieder. Bis zu 22 Stunden am Tag saß er im Sattel. Kämpfte sich durch Sahara-Staub, durch Pollen, durch Gegenwind, kalte Nächte. Geschlafen wurde nur, wenn es wirklich nötig war, für ein paar Minütchen oder vielleicht mal wenige Stunden. Unterstützt wurde er dabei von einem ganzen Team aus Helfern, Ärzten und Physiotherapeuten. Und als er nach dieser Extremtour endlich im Ziel war, hatte er vor allem einen Wunsch: Spätzle und eine große Pizza. Das Besondere, die Aktion war nicht nur ein sportlicher Rekordversuch. Daniel Steinhauser hat damit auch Spenden für ein Kinderhospiz im Allgäu gesammelt. Also Weltrekord gefahren, gleichzeitig was Gutes getan. Also eine bessere Kombi kann es doch eigentlich gar nicht geben, oder?
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0: Die aktuelle Temperatur haben wir nachgemessen bei uns. 12 Grad sind derzeit sowohl in Kaiserslautern als auch in Pirmasens und in Zweibrücken.
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2: Ich bin Diana Kramer. Die Bundesregierung will das Gesetz der Ampelkoalition zum Einbau neuer Heizungen deutlich entschärfen. Die umstrittene Vorgabe, dass bei neuen Heizungen mindestens 65% erneuerbare Energien eingesetzt werden müssen, soll verschwinden.
3: Mit dem berühmt-berüchtigten Heizungsgesetz, damals noch vom grünen Minister Habeck erdacht, hätten neue Gas- und Ölheizungen praktisch keine Chance mehr. Das ist im geplanten neuen Gesetz von CDU-Wirtschaftsministerin Reiche ganz anders. Das Gesetz schreibt nicht mehr vor, dass die neuen Heizungen größtenteils mit erneuerbaren Energien betrieben werden müssen, sondern, viel weiter gefasst, zu 60% mit klimafreundlichen Brennstoffen, das Ganze schrittweise bis 2040. Die Grünen sagen, damit sind die deutschen Klimaschutzziele nicht mehr zu erreichen. Uli Reitinger, Berlin.
2: Heute ist die schwarz-rote Bundesregierung genau ein Jahr im Amt. Der Jahrestag fällt in die bisher schwierigste Phase der Koalition. In allen Umfragen haben Union und SPD keine Mehrheit mehr. 87% sind laut einer aktuellen Forsa-Umfrage inzwischen unzufrieden mit der Arbeit der Regierung. 55% rechnen nicht damit, dass die Koalition bis 2029 bestehen bleibt. US-Präsident Donald Trump setzt im Konflikt mit dem Iran auf Deeskalation, um einen diplomatischen Durchbruch zu erreichen. Überraschend kündigte er auf seiner Plattform Truth Social an, den US-Einsatz für eine sichere Durchfahrt von Schiffen durch die Straße von Hormuz auszusetzen, um ein Abkommen mit dem Iran zu erreichen.
4: Gerade noch hatten seine Verteidigungs- und Außenminister Projekt Freiheit gepusht und gepriesen, da macht Trump den Hahn zu. Er glaubt offenbar, dass ein Abkommen mit dem Iran in greifbarer Nähe ist und so lange liegt die Operation US-Hilfe bei der Passage von Frachtschiffen durch die Meerenge nach einem Tag wieder auf Eis. Der Iran will die Kontrolle über die Straße von Hormuz behalten mit einem Genehmigungsverfahren, wonach Schiffe nur mit Erlaubnis des Irans passieren dürfen. Tina Eck, USA.
2: In Nordrhein-Westfalen laufen seit dem frühen Morgen in mehreren Städten Durchsuchungen bei mutmaßlichen Rechtsextremisten. Es gebe 10 Beschuldigte, heißt es aus Sicherheitskreisen, alle seien deutsche Staatsbürger. Die Razzia in 8 Städten in NRW richtet sich gegen die Gruppe Jung und Stark. Laut BKA häufen sich seit 2024 die Gewalttaten von teils sehr jungen Neonazis.
1: Und jetzt noch mehr Informationen aus unserer Region.
5: Mit Geraldine Werner, schönen guten Morgen. Fußgängerbrücke über Ludwigsstraße in Kaiserslautern erstrahlt in neuem Glanz. Außerdem in den Regionalnachrichten um 5:30, Vollsperrung in Pirmasens wegen Fernwärmearbeiten. Und Gericht bestätigt Baugebiet Wohnen am Kirchberg in Zweibrücken. Ausführliche Nachrichten aus der Region gibt's wieder um 5:30.
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0: Auch heute müssen wir immer wieder mal mit Regen rechnen. Bei uns im Tagesverlauf, vor allem am etwas späteren Nachmittag. Und auch am Abend und in der Nacht gibt es immer wieder mal Regen. Heute Morgen und am Mittag ist es größtenteils trocken und die Sonne kommt über Mittag auch immer wieder mal raus. Und das bei Temperaturen bis zu 17 Grad maximal.
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0: Auf den Straßen ist alles gut, keine großen Staus derzeit. Wir wünschen euch eine gute Fahrt.
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0: Blitzer haben wir derzeit noch keine. Falls ihr unterwegs welche entdeckt, dann einfach an uns melden an die 0631 75 00 4x die 7.
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0: Mit uns locker, flockig, entspannt in den Tag reinstarten. Ganz egal, ob ihr jetzt schon auf der Arbeit seid, beim Frühstücken unter der Dusche steht oder vielleicht auch einfach nur am Zähneputzen seid. Hier sind wir für euch mit Save Tonight von Eagle Eye Cherry. Gleich noch Limal mit Never Ending Story. Das sind die besten Hits aller Zeiten. Natürlich nur bei der Antenne.
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0: Sonnengruß statt Samstagseinkauf. Am 9. Mai, also jetzt am Wochenende, wird es am Geltersvog in Kaiserslautern ganz entspannt, bunt und ziemlich flowy. Die Yoga-Bude lädt gemeinsam mit Partnern zum Yoga-Festival mit Hippie-Markt ein. Was dahinter steckt und warum das Ganze dieses Jahr eine große Nummer wird, hat uns mit Organisatorin Laura erzählt.
1: Wir machen es dieses Jahr ein bisschen größer, deswegen auch Yoga-Festival, sodass wir den ganzen Tag wirklich von morgens 9 bis abends um 20 Uhr ein wundervolles Yoga-Programm haben, was trotzdem so ein bisschen abseits vom Hippie-Markt ist. Das heißt, man kann wirklich ganz geschützt auf der Sonnenterrasse Yoga praktizieren, ohne dass man irgendwie beobachtet wird. Und in den Pausen kann man sich wirklich unten dann ins Getummel schmeißen.
0: Mehr Platz, mehr Angebote und auch abseits der Yogamatte gibt es einiges zu entdecken. Denn parallel läuft natürlich der Hippie-Markt direkt am See.
1: Ich glaube, was echt so ein Highlight ist, es gibt dieses Jahr auch einen Tätowierer vor Ort. Es gibt auf jeden Fall Stände, die Kleider verkaufen, die ätherische Öle verkaufen, die Kerzen verkaufen, die Räucherwerk verkaufen. Und es ist schon immer so, auch unter dem Thema natürlich Hippie.
0: Also klingt nach einem perfekten Tag zum Abschalten und das Ganze natürlich auch noch in ziemlich besonderer Umgebung.
1: Draußen Yoga zu praktizieren ist immer auch nochmal was anderes wie drin. Und ich glaube, jetzt auch gerade, wo die ersten Sonnenstrahlen rauskommen, sehen wir uns alle nach draußen, ja, unter der Sonne zu sein. Und von daher hast du halt echt den Blick auf den See, ne? Du hast aber auch trotzdem irgendwie so ein bisschen Musik mit dabei im Hintergrund und trotzdem dieses Leben mit dabei. Ich sag immer, einfach ausprobieren. Man kann es erst wissen, wenn man es probiert hat.
0: Ob Yoga-Profi oder einfach neugieriger Anfänger, beim Yoga-Festival am Geltersvog ist für alle was dabei. Tickets für die einzelnen Kurse könnt ihr ganz einfach auf der Website yoga-bude.de buchen oder ansonsten ab 12 Uhr einfach für 3 Euro Eintritt auf dem Hippie-Markt.
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0: Die Antenne hier an diesem wundervollen Mittwochmorgen, auch wenn er noch ein bisschen grauer ist, wir bringen die gute Laune für euch direkt durchs Radio in die Ohren, in eure Köpfe rein mit den Gibson Brothers. Que será mi vida gibt's gleich. Außerdem All Good Things von Nelly Furtado, also wunderbarer Sound der besten Hits aller Zeiten, gibt's bei uns. Für
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0: Die aktuelle Temperatur haben wir nachgemessen bei uns. 12 Grad sind derzeit sowohl in Kaiserslautern als auch in Pirmasens und in Zweibrücken.
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2: Mit Geraldine Werner, schönen guten Morgen. Die Fußgängerbrücke über der Ludwigstraße in Kaiserslautern ist jetzt neu gestaltet und besser geschützt. Im Rahmen des 750. Stadtjubiläums haben Kinder und Jugendliche die rund 50 Meter lange Brücke bunt bemalt. Ein neues Schild erinnert jetzt dauerhaft an das Gemeinschaftsprojekt. Bürgermeister Manfred Schulz zeigte sich vor Ort zufrieden mit dem Ergebnis. Er lobte das Engagement aller Beteiligten und sprach von einer sichtbaren Aufwertung des Stadtbilds. Zugleich hofft die Stadt, dass die Neugestaltung illegales Graffiti künftig verhindert. Dafür werden die Flächen zusätzlich mit einer speziellen Schutzschicht versehen. In Pirmasens wird die Pettenkofer Straße in den kommenden Wochen zeitweise voll gesperrt. Die Stadtwerke beginnen am 11. Mai mit einem weiteren Abschnitt zur Erneuerung der Fernwärmeleitung. Ab dem 20. Mai wird die Zufahrt von der Lemberger Straße für rund 5 Wochen gesperrt. Eine Umleitung für Rettungsfahrzeuge wird über den Krankenhausparkplatz eingerichtet. Die Vorbereitungen dafür starten bereits Mitte Mai. Ab voraussichtlich Anfang Juli sollen die neuen Leitungen in das bestehende Netz eingebunden werden. Dann kann die Straße wieder eingeschränkt genutzt werden. Das Oberverwaltungsgericht Rheinland-Pfalz in Koblenz hat den Bebauungsplan Wohnen am Kirchberg in Zweibrücken für wirksam erklärt. Damit kann die Stadt das geplante Wohngebiet im Stadtteil Ixheim weiter vorantreiben. Ein sogenannter Normenkontrollantrag von 3 Antragstellern wurde vom Gericht abgewiesen. Sie hatten unter anderem Bedenken zu Klima, Lärm und Entwässerung geäußert. Das Gericht sieht jedoch weder Verfahrensfehler noch inhaltliche Mängel. Auch die Abwägung zu Verkehrslärm und Klimaschutz seien nachvollziehbar erfolgt. Die Stadt will nun nach eigenen Angaben die nächsten Schritte zur Umsetzung vorbereiten. Und das Sportprojekt Basketball für Kinder und Jugendliche wird in Kaiserslautern weiter ausgebaut. An der Luitpold-Schule ist jetzt ein zweiter Standort eröffnet worden. Die Sporthalle steht dort künftig jeden Donnerstag am Nachmittag.

0: Tag offen. Kinder und Jugendliche können jederzeit teilnehmen und Basketball spielen. Betreut wird das Projekt vom Jugendzentrum sowie einer Trainerin des 1. FC Kaiserslautern. Neben dem Sport sollen auch soziale Kompetenzen und Integration gefördert werden. Schirmherr des Projekts ist der frühere Basketballprofi Dirk Nowitzki.
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2: Das Wetter zeigt sich heute mal wieder ziemlich grau. Viele Wolken sind unterwegs. Am Mittag kommt ab und an mal etwas mehr Sonnenschein durch. Bei Temperaturen bis zu 17 Grad ist es auch ganz okay vom Wetter her. Nur am etwas späteren Nachmittag, abends vor allem und auch in der Nacht gibt es Regen. Teilweise Niesel, aber auch am Abend mal den ein oder anderen kräftigen Schauer.
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2: Auf den Straßen ist derzeit alles gut, keine großen Staus. Wir wünschen euch eine angenehme Fahrt, kommt gut an euer Ziel an.
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2: Aktuell haben wir keine Blitzer bei uns in der Region. Falls ihr natürlich unterwegs was entdeckt, was nicht auf die Straßen gehört, dann zu uns melden und wir melden es direkt an alle weiter. An die 0631 7500 4x7 könnt ihr entweder eine WhatsApp schicken oder natürlich uns auch ganz einfach anrufen.
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0: 8:39 Uhr, hier ist die Antenne. Guten Morgen.
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0: Die Grenzkontrollen in Deutschland sorgen weiter für Diskussionen. Bundesinnenminister Alexander Dobrindt will daran festhalten. Ein Urteil aus Koblenz heizt die Debatte jetzt aber zusätzlich an. Dabei geht es nämlich um Sicherheit, europäisches Recht und die Frage, wie lange solche Kontrollen verhältnismäßig sind. Mehr Infos hat jetzt Kollege Elliott.
2: Seit September 2024 wird wieder an allen deutschen Landgrenzen kontrolliert. Im Februar wurden die Kontrollen um weitere 6 Monate verlängert, also bis mindestens diesen Herbst. Dobrindt verteidigt den Kurs und sieht sich durch sinkende Asylzahlen bestätigt. Im April gingen die Erstanträge im Vergleich zum Vorjahresmonat von rund 9.100 auf gut 6.100 zurück. Außerdem verweist das Innenministerium auf Zurückweisungen und Festnahmen im Zusammenhang mit den Kontrollen. Gleichzeitig gibt es rechtliche Kritik. Das Verwaltungsgericht Koblenz hat eine Kontrolle an der deutsch-luxemburgischen Grenze für rechtswidrig erklärt. Geklagt hatte ein Juraprofessor aus Saarbrücken, der 2025 nach einer Busfahrt aus Luxemburg kontrolliert wurde. Nach Ansicht des Gerichts war die Verlängerung der Kontrollen damals nicht ausreichend begründet und dokumentiert. Im Schengen-Raum sind solche Kontrollen eigentlich nur zeitlich begrenzt und bei einer konkreten Bedrohung erlaubt. Dobrindt nennt das Urteil eine Einzelfallentscheidung und will Berufung einlegen. Die Kontrollen sollen weiterlaufen. Kritiker aus Grenzregionen und aus Europa warnen dagegen. Dauerhafte Kontrollen belasten Pendler, Reisende und den Alltag in Grenzregionen und passen nur schwer zum Gedanken offener Grenzen in Europa.
0: Und jetzt interessiert uns natürlich eure Meinung. Sind Grenzkontrollen für euch ein wichtiger Beitrag zur Sicherheit und Ordnung oder belasten sie den Alltag zu stark und gehen rechtlich zu weit? Schickt uns eure Meinung an die 0631 75 00 4 mal die 7.
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0: Wunderschönen guten Morgen, der Mittwoch bei eurer Antenne. Und am Freitag, da gibt's in der Fruchthalle ein wunderbares Programm von der Pfalz-Philharmonie, das sowohl Herz, Kopf und Geist anspricht. Was genau euch da bevorsteht, worauf ihr euch freuen könnt, darüber reden wir um circa 10 nach 9. Bleibt dran.
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0: Kaiserslautern 12, Pirmasens 12,5, Zweibrücken 13 Grad. Das sind die aktuellen Temperaturen.
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2: Ich bin Diana Kramer. Die schwarz-rote Koalition ist heute genau ein Jahr im Amt. Die Umfragewerte sind im Keller und die Mehrheit der Menschen in Deutschland rechnet damit, dass das Bündnis von Union und SPD vorzeitig zerbricht. In einer aktuellen YouGov-Umfrage sagen 55%, dass sie nicht mit einem Fortbestand der Koalition bis 2029 rechnen.
3: Merz hat am Abend schmerzhaft erfahren, wie unbeliebt seine Regierung ist. Selbst bei einem eigentlichen Heimspiel, seinem Auftritt beim CDU-Wirtschaftsrat, rührt sich kaum eine Hand zum Applaus. Merz sagt in seiner Rede: Meine Damen und Herren, oder, wenn ich es unverändert so sagen darf, liebe Freundinnen und Freunde. Er merkt, was los ist und verteidigt trotzdem die Regierung. Denn eine Alternative sieht Merz nicht. Bricht Schwarz-Rot auseinander, müsste er sich Mehrheiten mit der AfD oder mit Grünen und Linken suchen und vorstellbar für Merz. Uli Reitinger, Berlin.
2: Im Ukraine-Krieg gilt seit der Nacht eine von Präsident Zelensky einseitig ausgerufene Waffenruhe. Die Feuerpause gelte unbefristet, solange Russland nicht angreife, heißt es aus Kiew. Von russischer Seite hatte Kreml-Chef Putin einseitig eine Waffenruhe für Freitag und Samstag angeordnet, wenn in Russland an den sowjetischen Sieg im Zweiten Weltkrieg erinnert wird. Rund 40% der jungen Erwachsenen in Deutschland redet lieber mit künstlicher Intelligenz als mit Verwandten. Das zeigt eine Umfrage der Krankenkasse Pronova BKK. Eine deutliche Mehrheit der unter 30-Jährigen hält KI-Chatbots sogar für einen wertvollen Dialogpartner, gerade für einsame Menschen.
4: Über 90% der 18- bis 29-Jährigen nutzen KI laut der Umfrage privat für Recherche, Ratschläge oder eine nette Plauderei. Doch eine Expertin warnt: Ziehen wir die KI unseren Mitmenschen immer wieder vor, gehen soziale Fähigkeiten verloren. Durch klare, fertige Antworten anstatt offener Gesprächsprozesse würde die KI unser Kommunikationsverhalten verändern. Und auch wenn der Austausch mit künstlicher Intelligenz kurzfristig dem Gefühl von Einsamkeit entgegenwirken kann, könne KI am Ende keine realen Beziehungen ersetzen. Fiona Reinhardt, Nachrichtenredaktion.
2: Tausende Zollbeamte kontrollieren seit dem frühen Morgen Paketzustellerfirmen im ganzen Bundesgebiet. Überprüft werden vor allem Fahrer. Denn viele Zusteller, so der Verdacht, werden um ihren Mindestlohn gebracht, weil Pausen, Wartezeiten oder Leerfahrten nicht erfasst und damit nicht bezahlt werden.
1: Und jetzt noch mehr Informationen aus unserer Region.
5: Mit Geraldine Werner, schönen guten Morgen. Fußgängerbrücke über Ludwigstraße in Kaiserslautern erstrahlt in neuem Glanz. Außerdem in den Regionalnachrichten um 12:30, Vollsperrung in Pirmasens wegen Fernwärmearbeiten. Und Gericht bestätigt Baugebiet Wohnen am Kirchberg in Zweibrücken. Ausführliche Nachrichten aus der Region gibt's wieder um 12:30.
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0: Beim Wetter haben wir heute mal wieder einen ziemlich grauen Himmel über uns. Es gibt ab und an aber ein wenig Sonnenschein, vor allem um die Mittagszeit. Die Temperaturen erreichen bis zu 17 Grad. Es bleibt auch am Morgen und vor allem auch am Mittag größtenteils trocken. Erst gegen Abend kommen dann die Wolken dazu, die dann den Regen mitbringen. Vor allem am Abend gibt es mal Schauer, in der Nacht noch etwas Niesel.
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0: Auf den Straßen ist alles gut, keine großen Staus derzeit. Wir wünschen euch eine gute Fahrt.
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0: Blitzer haben wir derzeit noch keine. Falls ihr unterwegs welche entdeckt, dann einfach an uns melden an die 0631 75 00 4x die 7.
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0: Kurz nach 9, hier ist die Antenne. Gut, dass ihr mit dabei seid, denn wir kommen jetzt gemeinsam groovig in die nächste Stunde rein, zusammen mit Madonna. Get into the groove gibt's bei den besten Hits aller Zeiten für euch jetzt hier. Viel Spaß.
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0: Am Freitagabend, da wird die Fruchthalle in Kaiserslautern wieder zum Klangraum voller Emotionen und Energie. Denn die Pfalz-Philharmonie bringt ein Programm auf die Bühne, das gleichermaßen Herz, Kopf und Geist anspricht. Auf was ihr euch genau freuen könnt, das weiß Kulturreferatsleiter der Stadt, Christoph Dammann.
1: Es spielt die Pfalz-Philharmonie und es dirigiert Generalmusikdirektor Daniele Squeo. Ein wirklich herausragender Dirigent. Und an seiner Seite eine international gefeierte Solistin, nämlich Natalia Schepenko und ein wunderbares Programm. Tschaikowski, das großartige Violinkonzert in D-Dur und Franz Schuberts strahlende große Sinfonie in C-Dur. Dazu noch das Stück an einem Frühlingsmorgen von Lili Boulanger. Also Tschaikowski und Schubert mit der Pfalzphilharmonie, Daniele Squeo und Natalia Schepenko als Solistin. Das ist wirklich ein sinfonisches Highlight.
0: Ein Abend also der zeigt, wie vielseitig klassische Musik klingen kann und die Fruchthalle einmal mehr in einen Ort volle Atmosphäre verwandelt. Wer sich berühren, überraschen und mitreißen lassen will, sollte unbedingt um 19.30 Uhr mit dabei sein. Am Freitag in der Lauterer Fruchthalle. Wir wünschen euch ganz viel Spaß.
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0: Einen wunderschönen guten Morgen zusammen. Eure Antenne hier für euch und in weniger als 20 Minuten wisst ihr wieder bestens Bescheid, wo ihr überall hingehen könnt in eurer Freizeit, denn die Veranstaltungstipps stehen an. Gleich bleibt dran.
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0: Kaiserslautern 12, Pirmasens 12,5, Zweibrücken 13 Grad. Das sind die aktuellen Temperaturen.
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2: Mit Geraldine Werner, schönen guten Morgen. Die Fußgängerbrücke über der Ludwigstraße in Kaiserslautern ist jetzt neu gestaltet und besser geschützt. Im Rahmen des 750. Stadtjubiläums haben Kinder und Jugendliche die rund 50 Meter lange Brücke bunt bemalt. Ein neues Schild erinnert jetzt dauerhaft an das Gemeinschaftsprojekt. Bürgermeister Manfred Schulz zeigte sich vor Ort zufrieden mit dem Ergebnis. Er lobte das Engagement aller Beteiligten und sprach von einer sichtbaren Aufwertung des Stadtbilds. Zugleich hofft die Stadt, dass die Neugestaltung illegales Graffiti künftig verhindert. Dafür werden die Flächen zusätzlich mit einer speziellen Schutzschicht versehen. In Pirmasens wird die Pettenkofer Straße in den kommenden Wochen zeitweise voll gesperrt. Die Stadtwerke beginnen am 11. Mai mit einem weiteren Abschnitt zur Erneuerung der Fernwärmeleitung. Ab dem 20. Mai wird die Zufahrt von der Lemberger Straße für rund 5 Wochen gesperrt. Eine Umleitung für Rettungsfahrzeuge wird über den Krankenhausparkplatz eingerichtet. Die Vorbereitungen dafür starten bereits Mitte Mai. Ab voraussichtlich Anfang Juli sollen die neuen Leitungen in das bestehende Netz eingebunden werden. Dann kann die Straße wieder eingeschränkt genutzt werden. Das Oberverwaltungsgericht Rheinland-Pfalz in Koblenz hat den Bebauungsplan Wohnen am Kirchberg in Zweibrücken für wirksam erklärt. Damit kann die Stadt das geplante Wohngebiet im Stadtteil Ixheim weiter vorantreiben. Ein sogenannter Normenkontrollantrag von 3 Antragstellern wurde vom Gericht abgewiesen. Sie hatten unter anderem Bedenken zu Klima, Lärm und Entwässerung geäußert. Das Gericht sieht jedoch weder Verfahrensfehler noch inhaltliche Mängel. Auch die Abwägung zu Verkehrslärm und Klimaschutz seien nachvollziehbar.

0: war erfolgt. Die Stadt will nun nach eigenen Angaben die nächsten Schritte zur Umsetzung vorbereiten. Und das Sportprojekt Basketball für Kinder und Jugendliche wird in Kaiserslautern weiter ausgebaut. An der Luitpold-Schule ist jetzt ein zweiter Standort eröffnet worden. Die Sporthalle steht dort künftig jeden Donnerstag am Nachmittag offen. Kinder und Jugendliche können jederzeit teilnehmen und Basketball spielen. Betreut wird das Projekt vom Jugendzentrum sowie einer Trainerin des 1. FC Kaiserslautern. Neben dem Sport sollen auch soziale Kompetenzen und Integration gefördert werden. Schirmherr des Projekts ist der frühere Basketballprofi Dirk Nowitzki.
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2: Das Wetter zeigt sich heute mal wieder ziemlich grau. Viele Wolken sind unterwegs. Am Mittag kommt ab und an mal etwas mehr Sonnenschein durch. Bei Temperaturen bis zu 17 Grad ist es auch ganz okay vom Wetter her. Nur am etwas späteren Nachmittag, abends vor allem und auch in der Nacht gibt es Regen. Teilweise Niesel, aber auch am Abend mal den ein oder anderen kräftigen Schauer.
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2: Auf den Straßen ist derzeit alles gut, keine großen Staus. Wir wünschen euch eine angenehme Fahrt, kommt gut an euer Ziel an.
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2: Aktuell haben wir keine Blitzer bei uns in der Region. Falls ihr natürlich unterwegs was entdeckt, was nicht auf die Straßen gehört, dann zu uns melden und wir melden es direkt an alle weiter. An die 0631 7500 4x7 könnt ihr entweder eine WhatsApp schicken oder natürlich uns auch ganz einfach anrufen.
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2: Wie altert eigentlich unser Gehirn und was können wir selbst tun, um es möglichst lange fit zu halten? Ja, genau darum geht's beim nächsten Vortrag der Reihe Blick über den Tellerrand in Kaiserslautern. Die renommierten Neurowissenschaftler Dr. Professor Dr. Svenja Kaspers erklärt, warum sich Gehirnalterung bei jedem Menschen anders entwickelt und wie moderne Methoden wie maschinelles Lernen sogar persönliche Vorhersagemodelle ermöglichen. Euch erwartet ein spannender Einblick in aktuelle Forschung rund ums Gehirn und um die Gehirngesundheit. Los geht's morgen um 17 Uhr im Fraunhofer Zentrum in Kaiserslautern. Und wer nicht vor Ort sein kann, der kann einfach per Videokonferenz via Microsoft Teams dabei sein. Eintritt frei. Mehr Infos findet ihr unter felix-klein.zentrum.de. In der Kammgarn Kaiserslautern wird's groovig morgen. Das Jumbo-Trio bringt Samba, Jazz und Bossa Nova auf die Bühne, ganz im Stil der legendären brasilianischen Trios der 50er und 60er Jahre. Mit Klavier, Kontrabass und Schlagzeug sorgt die Band für einen warmen, rhythmischen Sound, der sofort in die Hüfte geht. Das Trio ist weltweit unterwegs und hat sich in der brasilianischen Musikszene längst einen Namen gemacht, mit eigenen Kompositionen und Neuinterpretationen großer Samba-Jazz-Klassiker. Tickets gibt's auf kammgarn.reservex.de für 24 Euro. Los geht's morgen um 20 Uhr in der Lautrecker Kammgarn. Und im Stadtmuseum in Zweibrücken läuft aktuell die Sonderausstellung zwischen Realität und Fiktion, KI, Design und Marke. Studierende der Hochschule Kaiserslautern am Campus Zweibrücken zeigen dort Plakate, die mit Hilfe von künstlicher Intelligenz entstanden sind. Dabei geht es um Werbung, Marken und die Frage, wie kreativ KI eigentlich sein kann. Zu sehen ist die Ausstellung noch bis zum 31. Mai. Eintritt kostet 3 Euro. Jugendliche unter 16 Jahren kommen kostenlos rein. Habt ihr noch was für die Veranstaltungstipps? Dann schickt uns doch gerne alle Infos an die 0631 75 00 4x die 7.
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0: Ein kurzer Blick auf die aktuellen Temperaturen. Bei euch in Enkenbach messen wir 12 Grad. Wir haben 11 Grad auf der Husterhöhe und 12 Grad bei euch in Delfeld.
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2: Ich bin Diana Kramer. In 12 Bundesländern laufen seit dem frühen Morgen Durchsuchungen bei mutmaßlichen Rechtsextremisten. Laut Bundesanwaltschaft wird 36 meist jungen Personen die Bildung oder Mitgliedschaft in kriminellen Vereinigungen vorgeworfen. Der jüngste Beschuldigte soll gerade mal 16 Jahre alt sein.
3: Es ist ein relativ neues Phänomen. Seit 2024 tun sich zum Teil ganz junge Neonazis nicht mehr nur virtuell im Netz zusammen, sondern stören in der realen Welt Großveranstaltungen, zum Beispiel Paraden zum Christopher Street Day. Jung und stark heißt die größte dieser Gruppen mit einer Anhängerzahl im mittleren dreistelligen Bereich. Andere Gruppen nennen sich der Störtrupp oder letzte Verteidigungswelle. Mutmaßliche Angehörige der letzten Verteidigungswelle stehen aktuell in Hamburg wegen mehrerer Gewalttaten vor Gericht. Uli Reitinger, Nachrichtenredaktion.
2: Seit dem frühen Morgen laufen auch bundesweit Zollkontrollen in Paketzustellerfirmen. Im Visier sind Verteilzentren verschiedener großer Paketdienstleister, sagte der Sprecher des Kölner Zolls Jens Arland.
4: Unser Ziel ist heute ganz gezielt, Fahrer zu befragen zu ihrer Beschäftigung. Denn die Erfahrungen der Vergangenheit zeigen, dass gerade bei denen oft versucht wird, den Mindestlohn zu umgehen. Was nützen 13,90 Euro auf dem Papier, wenn bestimmte Zeiten gar nicht bezahlt werden? Zum Beispiel Wartezeiten vor dem Beladen oder Leerfahrten, wenn alle Pakete ausgeliefert sind.
2: Der Sprecher des Hauptzollamts Köln, Arland. Im Ukraine-Krieg hat es in der ersten Nacht der einseitig von Präsident Zelensky angeordneten Waffenruhe weniger Angriffe gegeben. Das Verteidigungsministerium in Moskau teilte mit, dass 53 ukrainische Drohnen über russischem Gebiet abgewehrt wurden, deutlich weniger als zuletzt. Auch die Intensität russischer Luftangriffe auf die Ukraine ließ nach ersten Informationen etwas nach. Kreml-Chef Putin hatte eine Waffenruhe für Freitag und Samstag angeordnet, wenn in Russland an den sowjetischen Sieg im Zweiten Weltkrieg erinnert wird. Am 9. Mai ist in Moskau die traditionelle große Militärparade geplant. Der Gewinn beim Nutzfahrzeughersteller Daimler Truck ist in den ersten drei Monaten dieses Jahres um 80% eingebrochen. Im Vergleich zum Vorjahresquartal sei das Konzernergebnis von fast 750 Millionen Euro auf knapp 150 Millionen gesunken. Vor allem der schwächelnde US-Markt und weniger verkaufte Busse hatten bei Daimler Truck zuletzt für einen erneuten Absatzrückgang gesorgt.
1: Und jetzt noch mehr Informationen aus unserer Region.
5: Mit Geraldine Werner, schönen guten Tag. Fußgängerbrücke über Ludwigstraße in Kaiserslautern erstrahlt in neuem Glanz. Außerdem in den Regionalnachrichten um 9:30, Vollsperrung in Pirmasens wegen Fernwärmearbeiten. Und Gericht bestätigt Baugebiet Wohnen am Kirchberg in Zweibrücken. Ausführliche Nachrichten aus der Region gibt's wieder um 9:30.
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0: Wettertechnisch bleibt es weiterhin wechselhaft in der Region. Immer mal wieder müssen wir uns auf Regenschauer einstellen. Vor allem auch zum Nachmittag bzw. Abend hin kann da doch noch einiges runterkommen. Das Ganze bei Werten von um die 17 Grad. Es bleibt weiterhin unbeständig. Das gilt auch für die Nacht. Und auch morgen sieht es soweit ziemlich wechselhaft aus. Die Temperaturen, die gehen auch noch mal ein ganzes Stück nach unten auf 8 bis maximal 12 Grad.
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0: Kurzer Blick zu euch auf die Straßen. Aktuell kommt ihr da soweit problemlos durch. Wir wünschen euch eine gute und sichere Fahrt.
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0: Es wird geblitzt auf der A6 in Fahrtrichtung Saarbrücken in Höhe der Abfahrt zum Einsiedlerhof in der 130er-Zone. Und Achtung, wenn ihr auf der A63 unterwegs seid, haben wir auch noch einen Blitzer in Fahrtrichtung Mainz, kurz nach der Auffahrt Kaiserslautern Zentrum. Hier sind 100 km/h erlaubt. Falls ihr unterwegs noch was entdeckt, dann meldet uns das gerne telefonisch oder per WhatsApp an die 0631 75 00 4x7.
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0: Einen wunderschönen Mittwochmittag euch, ihr hört die Antenne. Ja, und es wird wieder hochvirtuos in der Fruchthalle in Kaiserslautern und zwar am Freitag. Da steht wieder ein spannendes Konzert an und was ihr da genau auf die Ohren bekommt, das verrät uns gleich mal Kulturreferatsleiter der Stadt Christoph Dammann. Nach zwei Songs gibt's die Infos.
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0: Einen wunderschönen Mittwochmittag euch. Ihr hört die Antenne mit den besten Hits aller Zeiten. Schön, dass ihr mit dabei seid. Am Freitagabend wird die Fruchthalle wieder zum Klangraum voller Emotion und Energie, denn die Pfalzphilharmonie bringt ein Programm auf die Bühne, das gleichermaßen Herz, Kopf und Geist anspricht. Auf was ihr euch genau freuen könnt, weiß Kulturreferatsleiter der Stadt Christoph Dammann.
1: Es spielt die Pfalzphilharmonie und es dirigiert Generalmusikdirektor Daniele Squeo, ein wirklich herausragender Dirigent. Und an seiner Seite eine international gefeierte Solistin, nämlich Natalia Prischepenko. Und ein wunderbares Programm. Tschaikowski, das großartige Violinkonzert in D-Dur und Franz Schuberts strahlende große Sinfonie in C-Dur. Dazu noch das Stück an einem Frühlingsmorgen von Lili Boulanger. Also Tschaikowski und Schubert mit der Pfalzphilharmonie, Daniele Squeo und Natalia Prischepenko als Solistin. Das ist wirklich ein sinfonisches Highlight.
0: Ein Abend also, der zeigt, wie vielseitig klassische Musik klingen kann und die Fruchthalle einmal mehr in einen Ort voller Atmosphäre verwandelt. Wer sich berühren, überraschen und mitreißen lassen will, sollte unbedingt um 19.30 Uhr mit dabei sein, am Freitag in der Lauterer Fruchthalle. Wir wünschen euch ganz viel Spaß.
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0: Euer Mittwochmittag hier auf der Antenne. Schön, dass ihr da seid. Ja, das Tanken, das macht aktuell immer noch nicht wirklich Spaß. Obwohl, man muss dazu sagen, es war auch mal schlimmer in den letzten Tagen. Aber wie lässt sich denn jetzt aktuell noch günstig tanken? Kann man da vielleicht noch ein paar Cent rausholen? Das klären wir gleich alles in unserem Alltagscheck in weniger als 20 Minuten. Also bleibt bei uns.
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1: Mit Geraldine Werner, schönen guten Tag. Die Fußgängerbrücke über der Ludwigstraße in Kaiserslautern ist jetzt neu gestaltet und besser geschützt. Im Rahmen des 750. Stadtjubiläums haben Kinder und Jugendliche die rund 50 Meter lange Brücke bunt bemalt. Ein neues Schild erinnert jetzt dauerhaft an das Gemeinschaftsprojekt. Bürgermeister Manfred Schulz zeigte sich vor Ort zufrieden mit dem Ergebnis. Er lobte das Engagement aller Beteiligten und sprach von einer sichtbaren Aufwertung des Stadtbilds. Zugleich hofft die Stadt, dass die Neugestaltung illegales Graffiti künftig verhindert. Dafür werden die Flächen zusätzlich mit einer speziellen Schutzschicht versehen. In Pirmasens wird die Pettenkofer Straße in den kommenden Wochen zeitweise voll gesperrt. Die Stadtwerke beginnen am 11. Mai mit einem weiteren Abschnitt zur Erneuerung der Fernwärmeleitung. Ab dem 20. Mai wird die Zufahrt von der Lemberger Straße für rund 5 Wochen gesperrt. Eine Umleitung für Rettungsfahrzeuge wird über den Krankenhausparkplatz eingerichtet. Die Vorbereitungen dafür starten bereits Mitte Mai. Ab voraussichtlich Anfang Juli sollen die neuen Leitungen in das bestehende Netz eingebunden werden. Dann kann die Straße wieder eingeschränkt genutzt werden. Das Oberverwaltungsgericht Rheinland-Pfalz in Koblenz hat den Bebauungsplan Wohnen am Kirchberg in Zweibrücken für wirksam erklärt. Damit kann die Stadt das geplante Wohngebiet im Stadtteil Ixheim weiter vorantreiben. Ein sogenannter Normenkontrollantrag von 3

0: Antragstellern wurde vom Gericht abgewiesen. Sie hatten unter anderem Bedenken zu Klima, Lärm und Entwässerung geäußert. Das Gericht sieht jedoch weder Verfahrensfehler noch inhaltliche Mängel. Auch die Abwägung zu Verkehrslärm und Klimaschutz sei nachvollziehbar erfolgt. Die Stadt will nun nach eigenen Angaben die nächsten Schritte zur Umsetzung vorbereiten. Und das Sportprojekt Basketball für Kinder und Jugendliche wird in Kaiserslautern weiter ausgebaut. An der Luitpold-Schule ist jetzt ein zweiter Standort eröffnet worden. Die Sporthalle steht dort künftig jeden Donnerstag am Nachmittag offen. Kinder und Jugendliche können jederzeit teilnehmen und Basketball spielen. Betreut wird das Projekt vom Jugendzentrum sowie einer Trainerin des 1. FC Kaiserslautern. Neben dem Sport sollen auch soziale Kompetenzen und Integration gefördert werden. Schirmherr des Projekts ist der frühere Basketballprofi Dirk Nowitzki.
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2: Es bleibt grau und nass bei uns in der Region. Immer mal wieder kann es zu Regenschauern kommen. Also packt auf jeden Fall mal einen Regenschirm mit ein. Das wird heute auf jeden Fall noch ein bisschen ungemütlich. Die Temperaturen, die halten sich aber vorerst noch relativ mild. Da geht es heute rauf auf maximal 17 Grad. Ansonsten bleibt es weiterhin verregnet und grau in der Nacht. Auch morgen müssen wir uns gebietsweise auf viel Regen einstellen. Und auch die Temperaturen, die erreichen jetzt auch zum ersten Mal in der Woche so ein richtiges Tief. Da sind leider nicht mehr drin als 12 Grad.
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2: Wir schauen zu euch auf die Straßen. Da ist aktuell alles im grünen Bereich. Kommt gut und sicher durch.
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2: Fuß am Gas auf der A6 Richtung Saarbrücken in Höhe der Abfahrt zum Einsiedlerhof. Hier haben wir immer noch den Anhängerblitzer in der 130er-Zone stehen. Und auf der A63 haben wir noch einen Blitzer in Fahrtrichtung Mainz. Und zwar kurz nach der Auffahrt von Kaiserslautern Zentrum auskommend. Hier steht ein Blitzer in der 100er-Zone. Falls ihr unterwegs noch was entdeckt, dann meldet uns das gerne telefonisch oder per WhatsApp an die 0631 75 00 4 mal die 7.
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0: Da kommt James-Bond-Stimmung auf. Tina Turner mit GoldenEye hier bei der Antenne mit den besten Hits aller Zeiten. Tanken bleibt teuer und seit April gibt es eine neue Preisregel. Tankstellen dürfen die Preise nur noch einmal am Tag erhöhen, nämlich um 12 Uhr mittags. Klingt erstmal übersichtlicher, aber spart man dadurch wirklich Geld? Das klären wir jetzt.
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0: Was heißt die neue Regel konkret für Autofahrer?
2: Seit dem 1. April 2026 dürfen Tankstellen in Deutschland die Spritpreise nur noch einmal täglich erhöhen, und zwar um 12 Uhr. Senkungen sind weiterhin jederzeit möglich. Das verändert den besten Tankzeitpunkt deutlich. Früher war oft der Abend besonders günstig, jetzt verschiebt sich das eher in Richtung Vormittag. Der ADAC sagt, besonders kurz vor 12 kann tanken günstiger sein, weil dann eben die große Preiserhöhung kommt. Ganz wichtig, das heißt nicht, dass der Sprit insgesamt billiger wird. Im Gegenteil, der ADAC kritisiert, dass die neuen Regeln bislang eher nicht zu sinkenden Preisen geführt haben.
0: Was ist also der beste Spartipp im Alltag?
2: Nicht erst tanken, wenn die Reserveleuchte angeht. Wer planen kann, hat eben mehr Spielraum. Also Preise per App vergleichen, möglichst vormittags schauen und nicht direkt an der Autobahn tanken. Autobahntankstellen sind in der Regel deutlich teurer als Tankstellen innerorts. Wer vor einer längeren Fahrt noch im Stadtgebiet tankt, kann eben oft mehr sparen als nur durch die Uhrzeit. Und natürlich gilt weiter vorausschauend fahren, Reifendruck prüfen, unnötiges Gewicht aus dem Auto nehmen. Der billigste Liter ist immer noch der, den man eben gar nicht erst verbraucht.
0: Danke. Morgen geht's um Strom vom Balkon. Wir klären, ob sich ein Balkonkraftwerk 2026 wirklich lohnt.
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0: Mike and the Mechanics mit All I Need is a Miracle hier bei der Antenne. Schön, dass ihr da seid. Und wer auf der Suche nach Entspannung ist, der sollte am Samstag auf jeden Fall beim Geltersvog vorbeischauen. Dort findet nämlich das Yoga-Festival und der Hippie-Markt statt. Und was euch dort genau erwartet, das verrate ich euch in weniger als 20 Minuten. Also bleibt dran hier bei eurer Antenne.
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1: Ich bin Diana Kramer. Großrazzia in 12 Bundesländern. Seit dem frühen Morgen laufen Durchsuchungen bei mutmaßlichen Rechtsextremisten. Laut Bundesanwaltschaft wird 36 Personen die Bildung oder Mitgliedschaft in den kriminellen Vereinigungen Jung und Stark sowie Deutsche Jugend voran vorgeworfen. Sie sollen führende Mitglieder beider Gruppierungen sein. Der jüngste Beschuldigte soll erst 16 Jahre alt sein. Die Gruppen existieren laut Bundesanwaltschaft seit Mitte 2024 und sind bundesweit organisiert. Die schwarz-rote Regierung ist genau ein Jahr im Amt. Bundeskanzler Merz will, dass das auch in den kommenden drei Jahren so bleibt. Trotz großer Unstimmigkeiten und sinkenden Umfragewerten hält Merz am Koalitionspartner fest. In aktuellen Umfragen rechnet aber die Mehrheit mit einem vorzeitigen Bruch der Regierung.
2: Dass Kanzler Merz in seiner Rede beim wenig begeisterten CDU-Wirtschaftsrat vor allem Forderungen nach einer Minderheitsregierung oder nach Neuwahlen zurückweisen muss, das zeigt, wie schlimm es um die Koalition bestellt ist. Sie hat in Umfragen ihre Mehrheit längst verloren. Die AfD ist stärkste Kraft, zum Teil deutlich vor der Union. Und die SPD ist weiter auf dem Weg Richtung Splitterpartei. Merz spricht von fundamentalen Unterschieden zwischen den Koalitionspartnern. Trotzdem sieht er keine Alternative. Alles andere werde zu einer Blockade, zu Stillstand führen, so Merz. Uli Reitinger, Berlin.
1: In der Nacht hat es im Ukraine-Krieg weniger Angriffe gegeben. Hintergrund ist offenbar die einseitig von Präsident Zelensky angeordnete Waffenruhe.
3: Der ukrainische Außenminister Sibiha warf Moskau vor, seine Angriffe fortzusetzen und den Kiewer Vorstoß zu ignorieren. Die ukrainische Luftwaffe zählte seit dem Abend 108 russische Drohnen und 3 Raketen. Das zeige, dass Moskau den Frieden ablehne, sagte der Minister. Aber auch das Verteidigungsministerium in Moskau sprach von 53 ukrainischen Drohnen, die seit dem Abend abgefangen wurden. Ob die Drohnen vor oder nach Beginn der von der Ukraine angekündigten Waffenruhe abgeschossen wurden, war nicht klar. Katharina Schröder, Moskau.
1: Die Telekom ermöglicht während der Fußball-WM im Sommer Übertragungen auf öffentlichen Plätzen und in Kneipen. Der TV-Rechteinhaber hat dazu wenige Wochen vor dem Turnier eine Kooperation mit Sky geschlossen. Tausende Gastronomiebetriebe und auch Public Viewings erhalten Zugang zu allen 104 WM-Spielen über die 3 exklusiven linearen WM-Kanäle von Magenta TV.
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4: Wettertechnisch bleibt es weiterhin wechselhaft in der Region. Immer mal wieder müssen wir uns auf Regenschauer einstellen. Vor allem auch zum Nachmittag bzw. Abend hin kann da doch noch einiges runterkommen. Das Ganze bei Werten von um die 17 Grad. Es bleibt weiterhin unbeständig. Das gilt auch für die Nacht. Und auch morgen sieht es soweit ziemlich wechselhaft aus. Die Temperaturen, die gehen auch noch mal ein ganzes Stück nach unten auf 8 bis maximal 12 Grad.
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4: Kurzer Blick zu euch auf die Straßen. Aktuell kommt ihr da soweit problemlos durch. Wir wünschen euch eine gute und sichere Fahrt.
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4: Es wird geblitzt auf der A63 in Fahrtrichtung Mainz, kurz nach der Auffahrt von Kaiserslautern Zentrum auskommend. Hier sind 100 erlaubt und wir haben aktuell noch 2 Blitzer auf der A6, einmal in Fahrtrichtung Mannheim und zwar kurz vor der Abfahrt Kaiserslautern Zentrum in der 130er-Zone und nochmal auf der Gegenfahrbahn Richtung Saarbrücken in Höhe der Abfahrt zum Einsiedlerhof, auch hier 130 erlaubt. Fuß am Gas auch bei euch in Zweibrücken und zwar, wenn ihr in der Landstraße unterwegs seid. Hier wird geknipst in der 50er-Zone. Außerdem haben einen Blitzer bei euch auf der A8 und zwar in Höhe der Abfahrt Zweibrücken-Bubenhausen. Hier sind 80 km/h erlaubt. Den letzten Blitzer haben wir aktuell bei euch in Kaiserslautern und zwar, wenn ihr auf dem Einsiedlerhof unterwegs seid, in der Von-Miller-Straße in der 50er-Zone. Falls ihr unterwegs noch was entdeckt, dann meldet uns das gerne telefonisch oder per WhatsApp an die 0631 75 00 4x die 7.
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4: Entspannt begleiten wir euch durch den Mittwochmittag. Schön, dass ihr da seid, ihr hört die Antenne. Ja, und ziemlich entspannt wird's auch am Samstag am Geltersburg. Dort findet nämlich das Yoga-Festival statt. Und was euch dort alles erwartet, wie ihr euch dort genau entspannen könnt, verrate ich euch gleich nach 2 Hits. Also bleibt dran.
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0: Die Glass Animals mit Heatwaves hier bei eurer Antenne. Schön, dass ihr da seid. Sonnengruß statt Samstagseinkauf. Am 9. Mai wird am Gelterswoog in Kaiserslautern entspannt, bunt und ziemlich flowy. Die Yogabude lädt gemeinsam mit Partnern zum Yoga-Festival mit Hippie-Markt ein. Was dahinter steckt und warum das Ganze dieses Jahr eine Nummer größer wird, das hat uns Mitorganisatorin Laura erzählt.
1: Wir machen es dieses Jahr ein bisschen größer, deswegen auch Yoga-Festival, sodass wir den ganzen Tag wirklich von morgens 9 bis abends um 20 Uhr ein wundervolles Yoga-Programm haben, was trotzdem so ein bisschen abseits vom Hippie-Markt ist. Das heißt, man kann wirklich ganz geschützt auf der Sonnenterrasse Yoga praktizieren, ohne dass man irgendwie beobachtet wird. Und in den Pausen kann man sich wirklich unten dann ins Getummel schmeißen.
0: Mehr Platz, mehr Angebote und auch abseits der Yogamatte gibt's einiges zu entdecken. Denn parallel läuft ein Hippie-Markt direkt am See.
1: Ich glaube, was echt so ein Highlight ist, es gibt dieses Jahr auch einen Tätowierer vor Ort. Es gibt auf jeden Fall Stände, die Kleider verkaufen, die ätherische Öle verkaufen, die Kerzen verkaufen, die Räucherwerk verkaufen. Und es ist schon immer so auch unter dem Thema natürlich Hippie.
0: Klingt nach einem perfekten Tag zum Abschalten und das Ganze auch noch in ziemlich besonderer Umgebung.
1: Draußen Yoga zu praktizieren ist immer auch noch mal was anderes wie drin. Und ich glaube, jetzt auch gerade, wo die ersten Sonnenstrahlen rauskommen, sehen wir uns alle nach draußen, ja, unter der Sonne zu sein. Und von daher hast du halt echt den Blick auf den See, ne? Du hast aber auch trotzdem irgendwie so ein bisschen Musik mit dabei im Hintergrund und trotzdem dieses Leben mit dabei. Ich sag immer, einfach ausprobieren. Man kann es erst wissen, wenn man es probiert hat.
0: Ob Yoga-Profi oder neugierige Anfänger, beim Yoga-Festival am Gelterswoog ist für alle was dabei. Tickets für die einzelnen Kurse könnt ihr ganz einfach auf der Webseite yoga-bude.de buchen und ansonsten ab 12 Uhr für 3 Euro Eintritt auf dem Hippie-Markt.
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0: Die Pet Shop Boys mit It's a Sin hier bei eurer Antenne. Schön, dass ihr mit am Start seid. Ja, und gleich beantworten wir wieder eure Fragen in unserem Warum ist das so? Und die Marielle aus Kaiserslautern, die wollte gerne mal wissen, warum kommt man eigentlich unter die Haube, wenn man heiratet? Mein Kollege Marco, der hat gleich die Antwort für euch. Also, bleibt dran.
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1: Mit Geraldine Werner, schönen guten Tag. Die Fußgängerbrücke über der Ludwigstraße in Kaiserslautern ist jetzt neu gestaltet und besser geschützt. Im Rahmen des 750. Stadtjubiläums haben Kinder und Jugendliche die rund 50 Meter lange Brücke bunt bemalt. Ein neues Schild erinnert jetzt dauerhaft an das Gemeinschaftsprojekt. Bürgermeister Manfred Schulz zeigte sich vor Ort zufrieden mit dem Ergebnis. Er lobte das Engagement aller Beteiligten und sprach von einer sichtbaren Aufwertung des Stadtbilds. Zugleich hofft die Stadt, dass die Neugestaltung illegales Graffiti künftig verhindert. Dafür werden die Flächen zusätzlich mit einer speziellen Schutzschicht versehen. In Pirmasens wird die Pettenkofer Straße in den kommenden Wochen zeitweise voll gesperrt. Die Stadtwerke beginnen am 11. Mai mit einem weiteren Abschnitt zur Erneuerung der Fernwärmeleitung. Ab dem 20. Mai wird die Zufahrt von der Lemberger Straße für rund 5 Wochen gesperrt. Eine Umleitung für Rettungsfahrzeuge wird über den Krankenhausparkplatz eingerichtet. Die Vorbereitungen dafür starten bereits Mitte Mai. Ab voraussichtlich Anfang Juli sollen die neuen Leitungen in das bestehende Netz eingebunden werden. Dann kann die Straße wieder eingeschränkt genutzt werden. Das Oberverwaltungsgericht Rheinland-Pfalz in Koblenz hat den Bebauungsplan Wohnen am Kirchberg in Zweibrücken für wirksam erklärt. Damit kann die Stadt das geplante Wohngebiet im Stadtteil Ixheim weiter vorantreiben. Ein sogenannter Normenkontrollantrag von 3 Antragstellern wurde vom Gericht abgewiesen. Sie hatten unter anderem Bedenken zu Klima, Lärm und Entwässerung geäußert. Das Gericht sieht jedoch weder Verfahrensfehler noch inhaltliche Mängel. Auch die Abwägung zu Verkehrslärm und Klimaschutz seien nachvollziehbar erfolgt. Die Stadt will nun nach eigenen Angaben die nächsten Schritte zur Umsetzung vorbereiten. Und das Sportprojekt Basketball für Kinder und Jugendliche wird in Kaiserslautern weiter ausgebaut. An der Luitpold-Schule ist jetzt ein 2. Standort eröffnet worden. Die Sporthalle steht dort künftig jeden Donnerstag am Nachmittag offen. Kinder und

0: Jugendliche können jederzeit teilnehmen und Basketball spielen. Betreut wird das Projekt vom Jugendzentrum sowie einer Trainerin des 1. FC Kaiserslautern. Neben dem Sport sollen auch soziale Kompetenzen und Integration gefördert werden. Schirmherr des Projekts ist der frühere Basketballprofi Dirk Nowitzki.
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2: Es bleibt grau und nass bei uns in der Region. Immer mal wieder kann es zu Regenschauern kommen. Also packt auf jeden Fall mal einen Regenschirm mit ein. Das wird heute auf jeden Fall noch ein bisschen ungemütlich. Die Temperaturen, die halten sich aber vorerst noch relativ mild. Da geht es heute rauf auf maximal 17 Grad. Ansonsten bleibt es weiterhin verregnet und grau in der Nacht. Auch morgen müssen wir uns gebietsweise auf viel Regen einstellen. Und auch die Temperaturen, die erreichen jetzt auch zum ersten Mal in der Woche so ein richtiges Tief. Da sind leider nicht mehr drin als 12 Grad.
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2: Wir schauen zu euch auf die Straßen. Da ist aktuell alles im grünen Bereich. Kommt gut und sicher durch.
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2: Fuß am Gas auf der A8 in Höhe Zweibrücken-Bubenhausen. Hier steht ein Blitzer in der 80er-Zone. Außerdem wird geblitzt bei euch in Zweibrücken, wenn ihr in der Landstraße unterwegs seid. Hier sind 50 erlaubt. Wir schauen zu euch auf die A6 in Fahrtrichtung Mannheim. Ein Blitzer in Höhe der Abfahrt Kaiserslautern Zentrum. Und nochmal auf der Gegenfahrbahn Richtung Saarbrücken in Höhe der Abfahrt zum Einsiedlerhof, jeweils in der 130er-Zone. Wir schauen zu euch auf die A63 in Fahrtrichtung Mainz. Haben wir immer noch einen Blitzer stehen, kurz nach der Auffahrt Kaiserslautern Zentrum in der 100er Zone. Und letzter Blitzer steht bei euch in Kaiserslautern auf dem Einsiedlerhof in der Von-Miller-Straße. Falls ihr unterwegs noch was entdeckt, dann meldet uns das gerne telefonisch oder per WhatsApp an die 0631 75 00 4 mal die 7.
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0: einen wunderschönen Mittwochmittag euch. Ihr hört die Antenne. Und jetzt schalten wir wieder unseren Klugscheißer-Modus ein in unserem Warum ist das so? Die Marielle aus Kaiserslautern, die wollte nämlich gerne mal wissen, warum kommt man eigentlich unter die Haube, wenn man heiratet? Mein Kollege Marco, der hat jetzt die Antwort für euch.
1: Hä? Ich hab gar nichts verstanden.
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3: Wenn jemand heiratet, dann heißt es oft, na, da bist du jetzt aber auch unter der Haube, oder? Aber warum ausgerechnet eine Haube? Die Antwort liegt im Mittelalter und die ist ziemlich eindeutig. Damals war die Haube nämlich ein klares Zeichen für die verheirateten Frauen. Unverheiratete Frauen durften ihre Haare offen tragen. Das galt als Zeichen von Jugend und Freiheit. Sobald sie geheiratet haben, mussten sie ihre Haare bedecken. Meistens mit einer Haube oder einem Tuch. Das war nicht nur Mode, sondern wirklich ein gesellschaftliches Signal. Diese Frau ist vergeben. Und genau daraus kommt eben die Redewendung. Wenn jemand unter die Haube kommt, dann verschwindet sie zumindest symbolisch unter dieser Kopfbedeckung. Also, heute gibt es vielleicht keine Schleier im Alltag mehr, aber der Spruch ist definitiv geblieben und bedeutet ganz einfach, jemand hat frisch geheiratet.
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0: Kurzer Temperaturcheck bei uns in der Region in Otterberg aktuell 14 Grad. Bei euch in Dellfeld messen wir 14 Grad. Und 13 Grad haben wir bei euch in Niederauerbach.
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2: Ich bin Diana Kramer. In 12 Bundesländern laufen seit dem Morgen Durchsuchungen bei jungen mutmaßlichen Rechtsextremisten. Der Generalbundesanwalt in Karlsruhe wirft 36 Personen die Bildung oder Mitgliedschaft in den kriminellen Vereinigungen Jung und Stark und Deutsche Jugend voran vor.
3: Die 36 Beschuldigten sollen führende Mitglieder der jungen rechten Gruppen sein. Der jüngste 16 Jahre alt. Gegen einige von ihnen wird auch wegen gefährlicher Körperverletzung ermittelt. Die mutmaßlich rechtsextremen Gruppen haben sich seit Mitte 2024 gebildet. Sie vernetzen sich über soziale Medien und treffen sich regelmäßig. Dabei rufen sie auch angeblich zu Gewalttaten gegen politische Gegner auf. Insbesondere fallen die Gruppen durch Störaktionen und Angriffe auf Mitglieder der linken Szene auf und auf Vielfalts-Events wie den Christopher Street Day. Onni Tochau, Berlin.
2: Seit dem frühen Morgen laufen auch bundesweite Zollkontrollen in Paketzustellerfirmen. Tausende Zollbeamte sind im Einsatz. Hintergrund ist, dass viele Zusteller häufig um ihren Mindestlohn gebracht werden, indem etwa bestimmte Arbeitszeiten wie Pausen, Wartezeiten oder Leerfahrten nicht erfasst und damit nicht bezahlt werden. Rund 40% der jungen erwachsenen KI-Nutzer in Deutschland reden lieber mit künstlicher Intelligenz als mit Verwandten. Das zeigt eine Umfrage der Krankenkasse Pronova BKK.
4: Über 90% der 18- bis 29-Jährigen nutzen KI laut der Umfrage privat für Recherche, Ratschläge oder eine nette Plauderei. Doch eine Expertin warnt, ziehen wir die KI unseren Mitmenschen immer wieder vor, gehen soziale Fähigkeiten verloren. Durch klare, fertige Antworten anstatt offener Gesprächsprozesse würde die KI unser Kommunikationsverhalten verändern. Und auch wenn der Austausch mit künstlicher Intelligenz kurzfristig dem Gefühl von Einsamkeit entgegenwirken kann, könne KI am Ende keine realen Beziehungen ersetzen. Fiona Reinhardt, Nachrichtenredaktion.
2: An deutschen Flughäfen wurden im April gut 9% weniger Passagiere abgefertigt als 2025. Gründe für den Rückgang waren der Irankrieg und Streiks bei der Lufthansa. Allein die Streiks der Piloten und Flugbegleiter bei Deutschlands größter Airline hätten rund 1 Million Passagiere gekostet, so der Flughafenverband ADV. Flugausfälle wegen der Nahostkriege haben 400.000 Menschen vom Fliegen abgehalten. Weitere 250.000 Passagiere fehlen den Airports, weil Flüge wegen hoher Kerosinpreise gestrichen werden.
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5: Mit Geraldine Werner, schönen guten Tag. Fußgängerbrücke über Ludwigsstraße in Kaiserslautern erstrahlt in neuem Glanz. Außerdem in den Regionalnachrichten um halb, Vollsperrung in Pirmasens wegen Fernwärmearbeiten. Und Gericht bestätigt Baugebiet Wohnen am Kirchberg in Zweibrücken. Ausführliche Nachrichten aus der Region gibt's wieder um halb.
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0: Wettertechnisch bleibt es weiterhin wechselhaft in der Region. Immer mal wieder müssen wir uns auf Regenschauer einstellen. Vor allem auch zum Nachmittag bzw. Abend hin kann da doch noch einiges runterkommen. Das Ganze bei Werten von um die 17 Grad. Es bleibt weiterhin unbeständig. Das gilt auch für die Nacht und auch morgen sieht es soweit ziemlich wechselhaft aus. Die Temperaturen, die gehen auch noch mal ein ganzes Stück nach unten auf 8 bis maximal 12 Grad.
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0: Kurzer Blick zu euch auf die Straßen. Aktuell kommt ihr da soweit problemlos durch. Wir wünschen euch eine gute und sichere Fahrt.
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0: Es wird geblitzt auf der A63 in Fahrtrichtung Mainz, kurz nach der Auffahrt von Kaiserslautern Zentrum auskommend. Hier sind 100 erlaubt und wir haben aktuell noch 2 Blitzer auf der A6, einmal in Fahrtrichtung Mannheim und zwar kurz vor der Abfahrt Kaiserslautern Zentrum in der 130er-Zone und nochmal auf der Gegenfahrbahn Richtung Saarbrücken in Höhe der Abfahrt zum Einsiedlerhof, auch hier 130 erlaubt. Fuß am Gas auch bei euch in Zweibrücken und zwar, wenn ihr in der Landstraße unterwegs seid. Hier wird geknipst in der 50er Fußgängerzone. Außerdem haben einen Blitzer bei euch auf der A8 und zwar in Höhe der Abfahrt Zweibrücken-Bubenhausen. Hier sind 80 km/h erlaubt. Den letzten Blitzer haben wir aktuell bei euch in Kaiserslautern und zwar, wenn ihr auf dem Einsiedlerhof unterwegs seid, in der von Millerstraße in der 50er-Zone. Falls ihr unterwegs noch was entdeckt, dann meldet uns das gerne telefonisch oder per WhatsApp an die 0631 75 00 4x die 7.
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0: Kurz nach 12 am Mittwochmittag, das bedeutet, wir haben die erste Hälfte der Woche gemeinsam geschafft und die zweite, die kriegen wir auch noch zusammen rum, natürlich mit den besten Hits aller Zeiten bei eurer Antenne. Wir werfen gleich nochmal den Blick auf den Samstag, denn da wird's wieder richtig lecker. Mein Kollege Marco geht wieder kochen, zusammen mit Profikoch Peter Scharf und der Ernährungsexpertin Eva Schmidt-Zöllner. Und auf was ihr euch Leckeres freuen könnt, hört ihr gleich nach zwei Hits.
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0: Euer Mittwochmittag hier bei der Antenne mit den besten Hits aller Zeiten. Schön, dass ihr mit dabei seid. Es ist wieder soweit. Mein Kollege Marco geht kochen zusammen mit Profikoch Peter Scharf und der Ernährungsexpertin Eva Schmitz-Zöllner. Und wir hören jetzt mal ganz kurz rein, was denn Leckeres auf den Tisch kommt.
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2: Gelierte Waldmeisterbowle mit frischen Erdbeeren.
3: Gelierte? Ah ja, okay. Ja.
2: Sommerlich erfrischend, allerdings, ich sag's gleich dazu, es ist mit Gelatine.
3: Ja.
2: Das ist jetzt nichts für Veganer.
3: Ja.
2: Und auch nicht für Moslems.
4: Aber es ist gesund, tatsächlich.
3: Für Vegetarier auch nicht.
2: Aber es ist schmilzt und setzt unfassbar schöne Aromen frei. Also es ist für den Sommer eins der schönsten Desserts oder was zur Erfrischung, was man machen kann.
3: Ist es auch gesund, Eva?
4: Bedingt.
3: Bedingt. Bedingt gesund. Ja. Gut, dann könnt ihr vielleicht schon mal bedingt auf unsere Homepage gehen und euch mal die Einkaufsliste anschauen.
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0: Perfekt für ein bisschen Entspannung am Mittag. Bob Marley mit Could You Be Loved hier bei der Antenne. Schön, dass ihr da seid. Und gleich in unserer Entdeckung des Tages sprechen wir mal wieder über einen Weltrekord. Und zwar geht's diesmal um einen Weltrekord im Radfahren. Aber nicht nur das, sondern bei diesem Weltrekord ging es auch um einen ziemlich guten Zweck. Was genau dahinter steckt, klären wir gleich mal in weniger als 20 Minuten. Also bleibt dran.
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1: Wettertechnisch bleibt es heute wechselhaft hier in der Region. Die Temperaturen, die sind zwar relativ mild, maximal 15 Grad heute und eine ziemlich angenehme Luft, aber trotzdem, es sind viele graue Wolken unterwegs und die können vor allem am Abend und in der Nacht auf morgen dann doch viel Regen bei uns in der Region dalassen. Ansonsten bleibt es morgen weiterhin bewölkt, am Vormittag gebietsweise noch ein bisschen Regen, das Ganze bei Werten von um die 14 Grad.
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1: Wir schauen zu euch auf die Straßen. Da ist aktuell alles im grünen Bereich. Kommt gut und sicher durch.
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1: Fuß am Gas auf der A8 in Höhe Zweibrücken-Bubenhausen. Hier steht ein Blitzer in der 80er-Zone. Außerdem wird geblitzt bei euch in Zweibrücken, wenn ihr in der Landstraße unterwegs seid. Hier sind 50 erlaubt. Wir schauen zu euch auf die A6 in Fahrtrichtung Mannheim. Ein Blitzer in Höhe der Abfahrt Kaiserslautern Zentrum. Und nochmal auf der Gegenfahrbahn Richtung Saarbrücken in Höhe der Abfahrt zum Einsiedlerhof, jeweils in der 130er-Zone. Wir schauen zu euch auf die A63 in Fahrtrichtung Mainz. Haben wir immer noch einen Blitzer stehen, kurz nach der Auffahrt Kaiserslautern Zentrum in der 100er Zone. Und letzter Blitzer steht bei euch in Kaiserslautern auf dem Einsiedlerhof in der von Miller Straße. Falls ihr unterwegs noch was entdeckt, dann meldet uns das gerne telefonisch oder per WhatsApp an die 0631 75 00 4 mal die 7.
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1: Stellt euch das mal vor, ihr knackt einen Weltrekord, seid völlig fertig, aber überglücklich und wisst, dafür habt ihr 7 Tage lang fast nur auf dem Fahrrad gelebt. Genau das hat Daniel Steinhauser aus Bad Waldsee geschafft. Der 42-Jährige ist am 25. April direkt vor seiner Haustür losgefahren. Danach hieß es durchhalten. Eine Woche lang ging es quer durch Oberschwaben Richtung Ulm, runter ins Allgäu und das immer wieder. Bis zu 22 Stunden am Tag saß er im Sattel. Er kämpfte sich durch Sahara-Staub, Pollen, Gegenwind und kalte Nächte. Geschlafen wurde nur, wenn es wirklich nötig war, mal ein paar Minuten, mal wenige Stunden. Unterstützt wurde er dabei von einem ganzen Team aus Helfern, Ärzten und Physiotherapeuten. Und als er nach dieser Extremtour endlich im Ziel war, hatte er vor allem einen Wunsch: Spätzle und eine große Pizza. Das Besondere, die Aktion war nicht nur ein sportlicher Rekordversuch. Daniel Steinhauser hat damit auch Spenden für ein Kinderhospiz im Allgäu gesammelt. Also Weltrekord gefahren und gleichzeitig etwas Gutes getan. Eine bessere Kombi kann's doch echt nicht geben.
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0: Einen wunderschönen Mittwochmittag, ihr hört die Antenne. Schön, dass ihr da seid. Ja, und gleich stehe ich nicht mehr alleine hier im Studio. Ich darf wieder jemand zu unserem Format Chef on Air begrüßen, und zwar Jannes ohne Sorge von Orgamax IT Kaiserslautern. Wir werden über ihn als Chef sprechen, wir werden über das Unternehmen sprechen, was es eigentlich genau macht und noch vieles mehr. In circa 20 Minuten geht's los. Also bleibt dran.
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1: Kurzer Temperaturcheck bei uns in der Region. In Petersberg messen wir 14 Grad, bei euch in Quaidersbach 14 Grad, bei euch in Otterbach 15 Grad.
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3: Ich bin Diana Kramer. Heute ist die schwarz-rote Regierung genau ein Jahr im Amt. Bundeskanzler Merz will, dass das auch in den kommenden 3 Jahren so bleibt. Trotz großer Unstimmigkeiten und sinkender Umfragewerte hält Merz am Koalitionspartner fest. Die Mehrheit der Bevölkerung rechnet aber laut einer Umfrage mit einem vorzeitigen Bruch der Regierung.
4: Dass Kanzler Merz in seiner Rede beim wenig begeisterten CDU-Wirtschaftsrat vor allem Forderungen nach einer Minderheitsregierung oder nach Neuwahlen zurückweisen muss, das zeigt, wie schlimm es um die Koalition bestellt ist. Sie hat in Umfragen ihre Mehrheit längst verloren. Die AfD ist stärkste Kraft, zum Teil deutlich vor der Union. Und die SPD ist weiter auf dem Weg Richtung Splitterpartei. Merz spricht von fundamentalen Unterschieden zwischen den Koalitionspartnern. Trotzdem sieht er keine Alternative. Alles andere werde zu einer Blockade, zu Stillstand führen, so Merz. Uli Reitinger, Berlin.
3: Großrazzia in 12 Bundesländern. Seit dem Morgen laufen Durchsuchungen bei mutmaßlichen Rechtsextremisten. Laut Bundesanwaltschaft wird 36 Personen, die Bildung oder Mitgliedschaft in den kriminellen Vereinigungen Jung und Stark sowie Deutsche Jugend voran vorgeworfen. Der jüngste Beschuldigte ist erst 16 Jahre alt. Die Gruppen existieren laut Bundesanwaltschaft seit 2024 und sind bundesweit organisiert. In der Nacht hat es im Ukraine-Krieg weniger Angriffe gegeben. Hintergrund ist offenbar die einseitig von Präsident Zelensky angeordnete Waffenruhe.
5: Der ukrainische Außenminister Sibiha warf Moskau vor, seine Angriffe fortzusetzen und den Kiewer Vorstoß zu ignorieren. Die ukrainische Luftwaffe zählte seit dem Abend 108 russische Drohnen und 3 Raketen. Das zeige, dass Moskau den Frieden ablehne, sagte der Minister. Aber auch das Verteidigungsministerium in Moskau sprach von 53 ukrainischen Drohnen, die seit dem Abend abgefangen wurden. Ob die Drohnen vor oder nach Beginn der von der Ukraine angekündigten Waffenruhe abgeschossen wurden, war nicht klar. Katharina Schröder, Moskau.
3: In Südhessen ist eine 39-jährige Frau bei einem tragischen Unfall mit einem Kleintransporter ums Leben gekommen. Am Steuer saß ihr 10-jähriger Sohn. Er soll laut Polizei versucht haben, das auf einem Privatgrundstück südlich von Darmstadt stehende Fahrzeug umzupacken. Dabei habe der Junge laut Polizei die Kontrolle über das Fahrzeug verloren. Als die Mutter eingreifen wollte, wurde sie von dem Transporter erfasst und tödlich verletzt.
2: Und jetzt noch mehr Informationen aus unserer Region.
6: Mit Geraldine Werner, schönen guten Tag. Fußgängerbrücke über Ludwigstraße in Kaiserslautern erstrahlt in neuem Glanz. Außerdem in den Regionalnachrichten um 20:30, Vollsperrung in Pirmasens wegen Fernwärmearbeiten. Und Gericht bestätigt Baugebiet Wohnen am Kirchberg in 2 Brücken. Ausführliche Nachrichten aus der Region gibt's wieder um 20:30.
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1: Wettertechnisch bleibt es heute wechselhaft bei uns in der Region. Viele graue Wolken ziehen den ganzen Tag über hier über uns hinweg und da kann es gebietsweise auch mal ein bisschen Regen geben, vor allem am Abend und in der Nacht. Das Ganze immerhin bei Werten von um die 15 Grad, also richtig kalt ist es nicht. Die Temperaturen, die bleiben aber morgen erstmal kühl, da sind nicht mehr drin als 14 Grad. Es bleibt auch weiterhin grau bedeckt und vor allem am Vormittag morgen gebietsweise auch verregnet.
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1: Kurzer Blick zu euch auf die Straßen. Aktuell kommt ihr da soweit problemlos durch. Wir wünschen euch eine gute und sichere Fahrt.
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1: Es wird geblitzt auf der A63 in Fahrtrichtung Mainz, kurz nach der Auffahrt von Kaiserslautern Zentrum auskommend. Hier sind 100 erlaubt und wir haben aktuell noch 2 Blitzer auf der A6, einmal in Fahrtrichtung Mannheim und zwar kurz vor der Abfahrt Kaiserslautern Zentrum in der 130er-Zone und nochmal auf der Gegenfahrbahn Richtung Saarbrücken in Höhe der Abfahrt zum Einsiedlerhof, auch hier 130 erlaubt. Fuß am Gas auch bei euch in Zweibrücken, und zwar wenn ihr in der Landstraße unterwegs seid. Hier wird geknipst in der 50er-Zone. Außerdem haben wir einen Blitzer bei euch auf der A8, und zwar in Höhe der Abfahrt Zweibrücken-Bubenhausen. Hier sind 80 km/h erlaubt. Den letzten Blitzer haben wir aktuell bei euch in Kaiserslautern, und zwar wenn ihr auf dem Einsiedlerhof unterwegs seid in der Von-Miller-Straße in der 50er-Zone. Falls ihr unterwegs noch was entdeckt, dann meldet uns das gerne telefonisch oder per WhatsApp an die 0631 75 00 4x7.
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1: Einen wunderschönen Mittwochmittag euch, hier ist eure Antenne. Ja, und ich stehe gleich nicht mehr allein im Studio. Ich darf gleich wieder jemanden begrüßen zu unserem Format Chef on Air. Und zwar den Jannis Ohnesorg von Orgamax IT GmbH in Kaiserslautern. Und was er genau macht, was das Unternehmen genau macht und vieles mehr, das erklären wir gleich mal. Wir starten nach einem Song, also bleibt dran.
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1: Chef on Air hier bei der Antenne und jetzt sitze ich nicht mehr allein im Studio. Ich darf begrüßen Jannis ohne Sorg und zwar Geschäftsführer von Orgamax IT GmbH in Kaiserslautern. Hi Jannis.
2: Hi, grüß dich.
1: Schön, dass du da bist. Für alle, die dich noch nicht kennen, stell dich doch nochmal ein bisschen ausführlicher vor. Wer bist du, was machst du hier?
2: Hi, also ja, mein Name ist Jannis ohne Sorg. Ich bin, wie der Elche schon gesagt hat, der Geschäftsführer von der Firma Orgamax IT GmbH. Heute darf ich bei dem Format teilnehmen im Rahmen unseres Engagements bei Radio Antenne und freue mich, euch mir die Firma vorzustellen.
1: Orgamax IT, also IT hört man schon mal raus. Ihr habt auf jeden Fall mit PCs, Programmen etc. zu tun. Also alles ein bisschen kompliziert vielleicht für den einen oder anderen. Aber da werden wir jetzt mal so ein bisschen Licht ins Dunkel bringen, was ihr eigentlich genau macht. Fangen wir mal an, wo seid ihr denn genau anzutreffen in Kaiserslautern?
2: Korrekt, also wir sind in der Dennisstraße 18, haben dort über 600 Quadratmeter Bürofläche.
1: Oh ja.
2: Von den Büros bis zu Konferenzräumen und auch, wo wir auch Business Breakfasts abhalten bei uns im Haus.
1: Okay.
2: Bis zu einem Präsentationsraum für unsere Kopier- und Drucksysteme, wo wir unsere Kunden einladen können und dort entsprechend die Geräte präsentieren können.
1: Und was genau sind eure Aufgaben? Also was sind eure Arbeiten, die ihr für die Kunden erledigt?
2: Also prinzipiell machen wir alles, was digital ist im Büro. Also Schreibtische oder Büromaterial, das können wir nicht, aber alles andere, was digital ist und im Unternehmen anzutreffen ist, das können wir machen über Kopier- bis Drucksysteme, über Telefonanlagen, Serversysteme, Clientsysteme, Netzwerkinfrastruktur, da sind wir Ihr Partner vor Ort.
1: Okay, also ich sag mal auch vielfältig, ne, weil natürlich haben dann die ganzen Firmen natürlich auch verschiedene, ich sag mal, Anforderungen, Bedürfnisse, ne? Also das kann ja auch nochmal unterschiedlich sein, ne?
2: Ja, das stimmt. Jedes Unternehmen hat seine eigenen Anforderungen. Den einen ist die Verfügbarkeit wichtig, der andere hat mehr ihren Punkt auf Sicherheit, Reaktionszeiten und natürlich ist jede Firma anders da aufgestellt, auch was die Programme betrifft.
1: Wie lange gibt's Orgamax schon?
2: Firma Orgamax wurde 2004 gegründet.
1: 2004, okay, also jetzt 22 Jahre. Ich denke, damals gab es auch nochmal andere Themen, ne? Wie lange bist du selber schon bei Orgamax dabei?
2: Ich bin selbst seit 2006 im Unternehmen.
1: Also 20 Jahre.
2: Korrekt. Okay,
1: kann man gratulieren.
2: Jubiläum,
1: ne?
2: Genau.
1: Okay, wie war so ein bisschen dein Werdegang? Also wie bist du genau zu Orgamax gekommen? Was hast du vorher gemacht?
2: Ich hatte vorher ein Fachabitur abgeschlossen, schon in Fachrichtung Datenverarbeitung und habe mich dann für den Ausbildungsberuf des IT-Systemelektronikers entschieden und habe tatsächlich meine Lehre dann oder beziehungsweise meine Ausbildung 2006 bei der Orgamax schon begonnen.
1: Okay, also bist praktisch im Betrieb geblieben und und das jetzt 20 Jahre lang.
2: Genau, und dann stetig weiterentwickelt ab 2006 bis 2009 dann als Azubi unterwegs.
1: Okay.
2: Am Anfang noch Kopierer und Drucksysteme gewartet und repariert, einen ganz klassischen Kundendienst gefahren, wo wir uns aber natürlich immer weiter zum IT-Systemhaus entwickelt haben, wo dann meine Aufgabentätigkeiten immer mehr in die IT abgedriftet ist, was ich dann auch jahrelang gemacht habe bei den Kunden vor Ort. Bis ich dann 2015 geschäftsführender Gesellschafter wurde, dann hat sich der Arbeitsbereich natürlich ein bisschen gewendet. Ja.
1: Das glaube ich auch, ne? Also da kommt natürlich nochmal ganz viel Verantwortung dazu, aber ist natürlich an sich auch nochmal krass, wenn man zum einen natürlich 20 Jahre jahrelang im gleichen Unternehmen ist, dann sieht man natürlich nochmal die Entwicklung des Unternehmens, vor allem auch eins, das halt mit der Zeit auch mitwandert, weil es ist halt nochmal anders als vor 20 Jahren, was den IT-Bereich angeht, aber auch sich selbst nochmal wachsen zu sehen, ne? Und so also praktisch den ersten Stein setzen von seiner Karriere in dem gleichen Unternehmen, wo man heute dann auch Geschäftsführer ist.
2: Ja, das stimmt. Vor allen Dingen den Wachstum mit zu begleiten, das war schon oder ist bis heute eine sehr schöne Erfahrung.
1: Sehr cool. Okay, wir wollen natürlich noch ein bisschen weiter sprechen über Orgamax IT, was ihr dann wirklich so genau ins Detail macht, dass wir uns das mal so ein bisschen genau vorstellen können. Das machen wir aber im nächsten Take. Also bleibt bei uns.
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1: Willkommen zurück zu Chef on Air hier bei eurer Antenne. Immer noch bei mir im Studio Jannis Ohnesorg, der Geschäftsführer von Orgamax IT GmbH in Kaiserslautern. Hi Jannis.
2: Hi.
1: So, wir haben eben schon ein bisschen was über deinen Werdegang erfahren. Du bist also praktisch als Azubi bei Orgamax eingestiegen und zwar 2006, korrekt?
2: Korrekt. Ja.
1: Und bist dann wirklich bis heute geblieben und bist mittlerweile Geschäftsführer. Also ne, die gleichen Büroräume, aber nochmal wahrscheinlich ein anderer Sitzplatz, ne?
2: Ja, das stimmt schon. Also die gleiche Firma. Die Büroräume haben sich natürlich in der Vergangenheit auch durch die Expansion geändert. Allein im letzten Jahr haben wir dann nochmal 200 Quadratmeter Büroräume dazugenommen, weil wir einfach in den letzten zwei Jahren auch einen extremen Wachstumskurs auf hatten und dementsprechend mehr Platz brauchen.
1: Ja, und Platz für was, das wollen wir jetzt mal so ein bisschen genauer klären. Wer genau sind denn eigentlich eure Kunden? Wer tritt sozusagen an euch heran?
2: Also prinzipiell gehört der klassische Mittelstand, kleine Mittelstand zu unserem Hauptkundschaft. Das heißt von Arbeitsplätzen, von 10 PC-Arbeitsplätzen bis zu 300 PC-Arbeitsplätzen haben wir alles in der Betreuung. Und ich denke, das zeichnet uns auch mit aus, damit wir mit jedem Unternehmen auf Augenhöhe sprechen können.
1: Ja.
2: Wir die Kunden alle ernst nehmen, ob 10 Arbeitsplätze oder 300, wird jeder gleich bei uns behandelt. Ich denke, das ist auch ein großer Mehrwert bei uns.
1: Und an welchen Stellen und Kanten, ich meine, Betriebe, klar, die brauchen ein Telefon, wäre gut, ne? Vielleicht auch eine eigene Webseite und vielleicht auch diverse Programme, wo sie ihre Daten mit unterbringen können, ne? Also man kennt es ja zum Beispiel jetzt, ich sag mal, auch von einem Elektriker zum Beispiel, ne? Seine ganzen Kundenstämme und alle Daten, Rechnungen und so weiter, das muss ja auch alles irgendwie sortiert werden, untergebracht werden, eingeordnet werden. Und da kommt ihr also dann ins Spiel und bringt da die Ordnung rein. Oder wie kann ich mir das genau vorstellen?
2: Ja, so in der Art, genau. In der Art. Also natürlich braucht jedes Unternehmen erstmal einen Internetanschluss, eine Netzwerkinfrastruktur.
1: Ah ja. So fange ich schon mal an,
2: um gemeinsam auch auf Daten zuzugreifen. Da sind wir dann bei der Erststruktur, Netzwerkinfrastruktur mit Netzwerk, Switchen, Firewall, Serversystemen, PCs. Natürlich machen wir auch Telefonanlagen.
1: Okay.
2: Und wenn mal die Basis stimmt, dann haben wir auch Lösungen, um Geschäftsprozesse zu digitalisieren. Das heißt, das, was man früher mit Papier so gelebt hat, digital in Workflows umzuwandeln, damit die Wege kürzer sind, damit wir schnelle Entscheidungen treffen können in der rasanten Unternehmenswelt, in der wir heute uns befinden. Und natürlich auch das Thema Homeoffice, was ja auch in aller Munde ist, können wir natürlich besser bereitstellen, wenn die Dokumente digital im Unternehmen bereitgestellt werden, anstatt dass sie auf dem Schreibtisch liegen.
1: Also es geht hier um weit mehr als einfach nur hier eine Word-Datei und eine Excel-Tabelle. Ne? Da geht schon auf jeden Fall mehr.
2: Es sind definierte Geschäftsprozesse hinterlegt, wie jede Belegart zu bearbeiten ist. Das wird vordefiniert, gerade bei dem Thema Dokumentenmanagement.
1: Und ich würde mal sagen, jetzt, wenn wir mal einen Blick zurückwerfen, jetzt so 2006, also da war ich 3 und ich erinnere mich doch an die Zeit, also da war das noch gängig, dass es ein Faxgerät gab überall, ne? Und ich meine, Smartphones gab es ja auch noch gar nicht. Also du hast auch damals mitbekommen, was ihr denn für Themen vor 20 Jahren hattet. Ist vermutlich als auch nochmal richtig krass, was jetzt in diesen 20 Jahren oder vor allem so in den letzten paar Jahren überhaupt so passiert ist, ne?
2: Ja, absolut. Also wie gesagt, als ich angefangen habe 2006 gab es ja noch Faxgeräte, die ich reparieren durfte. Von dem her hat sich da schon einiges gewandelt. Also mittlerweile haben viele Unternehmen schon keine Faxnummer mehr.
1: Ja, ja.
2: Und wenn dann gefaxt wird, wird es an der Gegenstelle in eine E-Mail umgewandelt. Also prinzipiell braucht man es einfach nicht mehr. Die Zeit ist vorbei. Da sind wir natürlich auf viel smarteren Kommunikationsplattformen unterwegs. Mittlerweile ist selbst E-Mail schon Anführungszeichen ein bisschen veraltet. Man geht auf Instant Messaging wie Microsoft Teams, wo sehr viel Kontakt aufgenommen wird.
1: Ja. Also es sind ganz andere Themen heute, ne? Und so. Aber wir haben vorhin auch schon ein bisschen drüber gesprochen. Mit der Zeit wird natürlich ein Thema noch besonders wichtig oder noch viel wichtiger als sonst. Und das ist natürlich das Thema Sicherheit, ne? Und gerade für den IT-Bereich, ne, mit Hackerangriffen und so weiter, ist das ja auch immer ein sehr gefürchtetes Thema, ne? Also ich bin jetzt froh, ich wurde bisher noch nicht gehackt, zum Glück. Ich klopfe hier gerade auf den Tresen drauf, kann aber natürlich vorkommen, gerade bei Betrieben, ne?
2: Ja klar, also die Angriffsfläche auch von jedem Unternehmen ist schon
1: sehr groß.
2: Man kann sie zwar verkleinern, nichtsdestotrotz muss man ein sehr hohes Maß an Grundsicherheit mittlerweile im Unternehmen etablieren, um geschützt zu sein.
1: Ja.
2: Die Frage ist nämlich nicht unbedingt, ob ich gehackt werde, sondern eher wann und
1: wann.
2: Wie bin ich dann auf den Ernstfall vorbereitet.
1: Und wie man sich da perfekt drauf vorbereiten kann, das klären wir im nächsten Take. Also bleibt dran.
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1: Mit Geraldine Werner, schönen guten Tag. Die Fußgängerbrücke über der Ludwigstraße in Kaiserslautern ist jetzt neu gestaltet und besser geschützt. Im Rahmen des 750. Stadtjubiläums haben Kinder und Jugendliche die rund 50 Meter lange Brücke bunt bemalt. Ein neues Schild erinnert jetzt dauerhaft an das Gemeinschaftsprojekt. Bürgermeister Manfred Schulz zeigte sich vor Ort zufrieden mit dem Ergebnis. Er lobte das Engagement aller Beteiligten und sprach von einer sichtbaren Aufwertung des Stadtbilds. Zugleich hofft die Stadt, dass die Neugestaltung illegales Graffiti künftig verhindert. Dafür werden die Flächen zusätzlich mit einer speziellen Schutzschicht versehen. In Pirmasens wird die Pettenkofer Straße in den kommenden Wochen zeitweise voll gesperrt. Die Stadtwerke beginnen am 11. Mai mit einem weiteren Abschnitt zur Erneuerung der Fernwärmeleitung. Ab dem 20. Mai wird die Zufahrt von der Lemberger Straße für rund 5 Wochen gesperrt. Eine Umleitung für Rettungsfahrzeuge wird über den Krankenhausparkplatz eingerichtet. Die Vorbereitungen dafür starten bereits Mitte Mai. Ab voraussichtlich Anfang Juli sollen die neuen Leitungen in das bestehende Netz eingebunden werden. Dann kann die Straße wieder eingeschränkt genutzt werden. Das Oberverwaltungsgericht Rheinland-Pfalz in Koblenz hat den Bebauungsplan Wohnen am Kirchberg in Zweibrücken für wirksam erklärt. Damit kann die Stadt das geplante Wohngebiet im Stadtteil Ixheim weiter vorantreiben. Ein sogenannter Normenkontrollantrag von 3 Antragstellern wurde vom Gericht abgewiesen. Sie hatten unter anderem Bedenken zu Klima, Lärm und Entwässerung geäußert. Das Gericht sieht jedoch weder Verfahrensfehler noch inhaltliche Mängel. Auch die Abwägung zu Verkehrslärm und Klimaschutz seien nachvollziehbar erfolgt. Die Stadt will nun nach eigenen Angaben die nächsten Schritte zur Umsetzung vorbereiten. Und das Sportprojekt Basketball für Kinder und Jugendliche wird in Kaiserslautern weiter ausgebaut. An der Luitpold-Schule ist jetzt ein 2. Standort eröffnet worden. Die Sporthalle steht dort künftig jeden Donnerstag am Nachmittag offen. Kinder und Jugendliche können jederzeit teilnehmen und Basketball spielen. Betreut wird das Projekt vom Jugendzentrum sowie einer Trainerin des 1. FC Kaiserslautern. Neben dem Sport sollen auch soziale Kompetenzen und Integration gefördert werden. Schirmherr des Projekts ist der frühere Basketballprofi Dirk Nowitzki.
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2: Wettertechnisch bleibt es heute wechselhaft hier in der Region. Die Temperaturen, die sind zwar relativ mild, maximal 15 Grad heute und eine ziemlich angenehme Luft, aber trotzdem, es sind viele graue Wolken unterwegs und die können vor allem am Abend und in der Nacht auf morgen dann doch viel Regen bei uns in der Region dalassen. Ansonsten bleibt es morgen weiterhin bewölkt, am Vormittag gebietsweise noch ein bisschen Regen, das Ganze bei Werten von um die 14 Grad.

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1: Wir schauen zu euch auf die Straßen. Da ist aktuell alles im grünen Bereich. Kommt gut und sicher durch.
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1: Fuß am Gas auf der A8 in Höhe Zweibrücken-Bubenhausen. Hier steht ein Blitzer in der 80er-Zone. Außerdem wird geblitzt bei euch in Zweibrücken, wenn ihr in der Landstraße unterwegs seid. Hier sind 50 erlaubt. Wir schauen zu euch auf die A6 in Fahrtrichtung Mannheim. Ein Blitzer in Höhe der Abfahrt Kaiserslautern-Zentrum. Und nochmal auf der Gegenfahrbahn Richtung Saarbrücken in Höhe der Abfahrt zum Einsiedlerhof, jeweils in der 130er-Zone. Wir schauen zu euch auf die A63 in Fahrtrichtung Mainz. Haben wir immer noch einen Blitzer stehen, kurz nach der Auffahrt Kaiserslautern-Zentrum in der 100er-Zone. Und letzter Blitzer steht bei euch in Kaiserslautern auf dem Einsiedlerhof in der Von-Miller-Straße. Falls ihr unterwegs noch was entdeckt, dann meldet uns das gerne telefonisch oder per WhatsApp an die 0631 75 00 4 mal die 7.
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1: Willkommen zurück zu Chef on Air hier bei eurer Antenne. Immer noch bei mir im Studio Jannis Ohnesorg, Geschäftsführer von Orgamax IT GmbH in Kaiserslautern. Hallo Jannis.
2: Hi, grüß dich.
1: So, wir haben jetzt schon erfahren, was eigentlich so dein Werdegang ist und was ihr bei Orgamax IT eigentlich macht. Also kurz gesagt, ihr rüstet mittelständische Unternehmen aus, sowohl was Telefon angeht, Computersysteme und alles, was dazugehört. Korrekt.
2: Das ist korrekt, ja.
1: Wir haben eben schon drüber gesprochen, das Thema Sicherheit, das ist natürlich auch nochmal ein sehr, sehr wichtiges, gerade heutzutage. Vielleicht fangen wir einfach mal an, ich als normale Person, also ich habe ein Handy, ich habe einen Laptop und noch ein Tablet, was irgendwie nicht mehr funktioniert, weil ich gar nicht mehr nutze. Also mit anderen Worten, ich bin auch zu Hause unterwegs, surfe rum und so weiter. Wie kann ich mich denn eigentlich vor Hackern oder generell irgendwelchen Cyberangriffen schützen?
2: Ja, zunächst einmal ist natürlich, wie es im Unternehmen auch ist, die Computer mit ihrer Software aktuell zu halten,
1: okay.
2: Zu schauen, dass die Updates installiert sind von den Windows-Systemen, damit man aktuellen Virenschutz hat. Mhm. Dann am besten Fall verschiedene Passwörter verwendet für verschiedene Online-Shops. Und wenn man die Sicherheit noch ein bisschen steigern will, auf eine Zwei-Faktor-Authentifizierung zu gehen. Das heißt, im ersten Step gebe ich meinen Benutzernamen und E-Mail-Adresse ein. Das ist man ja gewohnt, aber damit man dann nochmal eine zusätzliche Authentifizierung mittels SMS hat oder Push-TAN, wie das bei der Sparkasse oder so der Fall ist. Das kennt man ja vom Online-Banking. Das ist ja so eine sogenannte Zwei-Faktor-Authentifizierung. Das bieten mittlerweile viele Shops an und das sollte man schon aktivieren.
1: Okay, also auf jeden Fall PC am Laufen halten. Es gibt aber auch so Programme, die man sich runterladen kann. Die kosten halt meistens viel Geld. Aber die bringen ja auch was, oder? Ich meine, die checken halt, so, glaube ich, so den Laptop komplett einmal durch.
2: Ja, klar. Es gibt natürlich gute und kommerzielle Antivirenprogramme, wobei für den Hausgebrauch tatsächlich auch mit Microsoft schon Standard-Virenschutz mitkommt, der jetzt auch nicht so schlecht ist. Also da gilt es halt vor allem, das Betriebssystem aktuell zu halten.
1: Okay. Und Passwörter wird ja auch immer dazu geraten. Ich habe neulich mal probiert, mich irgendwo anzumelden, ein Passwort einzugeben und ist nie zufrieden geworden. Also das Passwort war immer zu kurz, das war immer zu simpel und ich bin bald ausgeflippt. Also klar, es soll jetzt nicht Banane 123 sein, ist schon klar, ne? Aber ab wann ist denn ein Passwort wirklich sicher?
2: Ja, das ist schwierig, umso komplexer, umso besser. Also mindestens mal 10 Zeichen, Groß-Kleinschreibung, Sonderzeichen mit einfügen und sogenannte Fastphrase erstellen. Also das, und dann
1: alles
2: am besten einen Passwortmanager benutzen, weil man die Passwörter sich natürlich nicht mehr merken kann, aber dafür gibt es ja auch Tools, auch für den Heimgebrauch, wo man sogenannte Passwortmanager benutzen kann, um die Kennwörter dort abzuspeichern.
1: Das ist eine gute Sache, weil dann läuft es höchstwahrscheinlich meistens auf Copy und Paste raus. Ne? Also so eine riesengroße Ziffer mit Zeichen, Zahlen, Buchstaben und so weiter kann man sich halt schlecht merken. Ne?
2: So ist es.
1: Genau. Und ich meine, bei Betrieben, also bist du selber schon mal von Zeuge geworden, dass wirklich so Betriebe jetzt so krasse Probleme hatten mit Hackerangriffen, also wo dann wirklich gar nichts mehr ging? Oder ist man da heutzutage wirklich schon gut abgesichert?
2: Nee, also da sind wir selbst schon, wir zum Glück noch nicht betroffen gewesen, auch unsere Kunden nur indirekt. Mhm. Aber ja, klar, man ist schon Zeitzeuge des einen oder anderen Trojaners geworden, der natürlich alle möglichen Daten verschlüsselt hat auf den Systemen, bis hin zum Backup-System, wo man dann schauen muss, damit man irgendein Backup noch außer Haus hat, wo die Angreifer dann keinen Zugriff drauf hatten, um den Betrieb wiederherzustellen. Ja, weil ohne die IT läuft ja heute nichts. Von dem her, ohne funktionierende IT kein Business. Das macht es natürlich umso gravierender, damit man sich dort gut aufstellt.
1: Okay, also auf jeden Fall schon mal danke dir für die vielen Tipps. Müssen wir uns auf jeden Fall merken, dass wir hier nicht am Ende auch noch irgendwelche Probleme kriegen mit Hackern. Wir sind jetzt noch nicht ganz am Ende der Sendung. Wir haben noch einen Tag. Wir wollen aber jetzt auch noch mal ein bisschen über die Zukunft sprechen. Was wünschst du dir eigentlich so für die Zukunft? Das heißt, wir richten mal den Blick nach vorne, Pfeiltaste nach vorne und wir hören uns gleich wieder. Also bleibt dran.
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1: Chef on Air bei der Antenne, immer noch bei mir im Studio. Jannis ohne Sorg, Geschäftsführer von Orgamax IT GmbH in Kaiserslautern. Hallo Jannis.
2: Hi, willkommen zurück.
1: Willkommen zurück, genau. Also Thema Sicherheit merken wir uns, wir haben es eben gehört. Sehr wichtig, müssen wir auf jeden Fall drauf achten. Wir wollen jetzt natürlich nochmal den Blick ein bisschen in die Zukunft setzen. Was wünschst du dir denn für dich so und das Unternehmen? Wo siehst du dich so in den nächsten Jahren?
2: Also für mich persönlich natürlich gesund bleiben. Ich denke, das ist das höchste Gut, was jedem einem so erfährt. Der Rest kommt dann irgendwo von alleine. Mit der Orgamax wünsche ich mir natürlich, dass wir unsere Marktpräsenz hier weiter ausbauen können. Ja. Dass wir weiterhin unser erfolgreicher Markt behaupten. Ich denke, gerade das Thema KI rückt natürlich immer mehr in den Fokus von vielen Unternehmen. Ja. Aber nichtsdestotrotz werden halt die Geschäfte auch immer noch mit Menschen gemacht und nicht nur mit KI.
1: Das stimmt, ja.
2: Da müssen wir uns zwar in den ein oder anderen Fall ein bisschen behaupten, aber auch KI muss man verstehen und darin können sie wieder auf uns zurückgreifen.
1: Also spielt die KI auch bei euch aktuell schon eine große Rolle oder wie ist das?
2: Im klassischen Systemhausgeschäft hält es sich noch in Grenzen, aber gerade wir merken es in anderen Schichten wie der Programmierungsschicht oder so, wo viel durch KI-Agenten natürlich schon ersetzt wird.
1: Das ist schon krass, ja. Also man merkt es ja überall auch im Alltag, ne? Also KI ist mittlerweile so super normal und ersetzt natürlich auch viele Arbeiten des Menschen, aber hat natürlich irgendwo auch nochmal einen Nachteil, ne? Weil ich meine, letztlich sind das ja auch viele Dienstleistungen oder so, wenn man beim Arzt anruft und da geht auf einmal eine KI dran, ist schon befremdlich. Ich glaube, der ein oder andere bevorzugt da doch jemand, ein Menschen, ne?
2: Das ist richtig. Die KI hat natürlich auch ihre Tücken und man muss sie verstehen. Man muss ja immer nur verstehen, was die KI von einem will.
1: Okay, also es bleibt weiterhin spannend natürlich in der beruflichen Laufbahn. Ich glaube, im IT-Bereich sowieso, da wird wahrscheinlich in den nächsten Jahren noch ganz viel kommen. Ich danke dir auf jeden Fall für die gemeinsame Stunde. Es hat sehr, sehr viel Spaß gemacht. Und ja, dann dir noch einen schönen Tag.
2: Ja, vielen Dank auch von meiner Seite. Mach's gut.
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0: Kurzer Blick auf die Temperaturen. Bei euch in Balborn messen wir 15 Grad. Wir haben 16 Grad bei euch in Linden und 15 Grad bei euch in Kontwig.
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2: Ich bin Thomas Bleskin. In 12 Bundesländern laufen seit dem frühen Morgen Durchsuchungen bei mutmaßlichen Rechtsextremisten. 36 Personen wird die Bildung oder Mitgliedschaft in kriminellen Vereinigungen vorgeworfen. Der jüngste Beschuldigte soll 16 Jahre alt sein.
3: Diese Gruppen mit jungen mutmaßlichen Neonazis seien zwar organisatorisch noch nicht gefestigt, aber gewaltbereit, sagt der Potsdamer Forscher und Politologe Christoph Schulze. Die Durchsuchungen heute schwächten die Gruppen. Rechtsextreme Tendenzen in der Jugend ließen sich damit allein allerdings nicht aufhalten. Noch sei die Größe der jungen rechten Gruppen aber überschaubar. Bundesjustizministerin Hubig findet den Zulauf junger Leute zu militanten rechtsextremen Gruppen dennoch besorgniserregend. Die Razzien in 12 von 16 Bundesländern zeigten, so Hubig, dass Rechtsextremismus eine bundesweite Bedrohung sei. Ronny Tochau, Nachrichtenredaktion.
2: Rund 2,8 Millionen junge Erwachsene zwischen 20 und 34 haben in Deutschland keinen Berufsabschluss. Das geht aus dem jährlichen Berufsbildungsbericht hervor. Die sogenannte Ungelerntenquote in dieser Altersgruppe lag demnach 2024 bei knapp 19%, ein leichter Rückgang im Vergleich zum Vorjahr. Es handelt sich dabei um Erwerbsfähige, die weder eine Berufsausbildung noch einen Hochschulabschluss haben. Tausende Zollbeamte kontrollieren seit dem Morgen Paketzustellerfirmen im ganzen Bundesgebiet. Nach Angaben des Hauptzollamts Köln werden Verteilzentren verschiedener großer Dienstleister geprüft.
4: Kontrolliert werden vor allem Fahrer. Deshalb rückten die Zollfahnder bereits im Morgengrauen aus, um sie persönlich anzutreffen. Denn viele Zusteller, so der Verdacht, werden um ihren Mindestlohn gebracht, weil Pausen, Wartezeiten oder Leerfahrten nicht erfasst werden. Wenn bestimmte Stunden aber nicht bezahlt werden, haben die Fahrer von ihrem Mindestlohn in Höhe von 13,90 Euro pro Stunde auf dem Papier schlichtweg nichts, wenn der überhaupt gezahlt wird. Auch die Geschäfts- und Buchhaltungsunterlagen der Firmen sollen deshalb kontrolliert werden. Diana Kramer, Nachrichtenredaktion.
2: Das von Hunter-Virus-Fällen betroffene Kreuzfahrtschiff darf einen Hafen auf den Kanarischen Inseln ansteuern. Das teilte das spanische Gesundheitsministerium in Madrid mit. Die Entscheidung sei in Abstimmung mit der Weltgesundheitsorganisation und der EU getroffen worden. Bislang sind 3 Passagiere gestorben, ein älteres niederländisches Ehepaar und eine Frau aus Deutschland. Die WHO geht von insgesamt 7 Erkrankungsfällen aus.
1: Und jetzt noch mehr Informationen aus unserer Region.
5: Mit Geraldine Werner, schönen guten Tag. Fußgängerbrücke über Ludwigstraße in Kaiserslautern erstrahlt in neuem Glanz. Außerdem in den Regionalnachrichten um 9:30, Vollsperrung in Pirmasens wegen Fernwärmearbeiten. Und Gericht bestätigt Baugebiet Wohnen am Kirchberg in Zweibrücken. Ausführliche Nachrichten aus der Region gibt's wieder um 9:30.
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0: Wettertechnisch bleibt es heute wechselhaft bei uns in der Region. Viele graue Wolken ziehen den ganzen Tag über hier über uns hinweg und da kann es gebietsweise auch mal ein bisschen Regen geben, vor allem am Abend und in der Nacht. Das Ganze immerhin bei Werten von um die 15 Grad, also richtig kalt ist es nicht. Die Temperaturen, die bleiben aber morgen erstmal kühl, da sind nicht mehr drin als 14 Grad. Es bleibt auch weiterhin grau bedeckt und vor allem am Vormittag morgen gebietsweise auch verregnet.
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0: Kurzer Blick zu euch auf die Straßen. Aktuell kommt ihr da soweit problemlos durch. Wir wünschen euch eine gute und sichere Fahrt.
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0: Es wird geblitzt auf der A63 in Fahrtrichtung Mainz, kurz nach der Auffahrt von Kaiserslautern Zentrum auskommend. Hier sind 100 erlaubt und wir haben aktuell noch 2 Blitzer auf der A6, einmal in Fahrtrichtung Mannheim und zwar kurz vor der Abfahrt Kaiserslautern Zentrum in der 130er-Zone und nochmal auf der Gegenfahrbahn Richtung Saarbrücken in Höhe der Abfahrt zum Einsiedlerhof, auch hier 130 erlaubt. Fuß am Gas auch bei euch in Zweibrücken und zwar, wenn ihr in der Landstraße unterwegs seid. Hier wird geknipst in der 50er-Zone. Außerdem haben wir einen Blitzer bei euch auf der A8 und zwar in Höhe der Abfahrt Zweibrücken-Bubenhausen. Hier sind 80 km/h erlaubt. Den letzten Blitzer haben wir aktuell bei euch in Kaiserslautern und zwar, wenn ihr auf dem Einsiedlerhof unterwegs seid, in der Von-Miller-Straße in der 50er-Zone. Falls ihr unterwegs noch was entdeckt, dann meldet uns das gerne telefonisch oder per WhatsApp an die 0631 75 00 4x7.
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0: Schönen Mittwochmittag euch. Ihr hört die Antenne mit den besten Hits aller Zeiten. Ja, und den nächsten Geburtstagswunsch für die Stadt Kaiserslautern zum 750. Geburtstag. Den hört ihr gleich. Vorher aber erstmal zwei Kracher aus den 80ern. Depeche Mode mit I Just Can't Get Enough. Und gleich im Anschluss noch Chaka Khan mit Ain't Nobody.
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0: Einen wunderschönen Mittwochmittag euch. Hier ist eure Antenne mit den besten Hits aller Zeiten und wir werfen gleich nochmal einen Blick zurück ins Jahr 2011, nämlich im Tagebuch der großen Hits. Da stand Frieda Gold gerade oben an den Charts mit einem neuen Song und welcher das genau ist, hört ihr gleich in weniger als 20 Minuten. Also bleibt dran.
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0: Das Engagement aller Beteiligten und sprach von einer sichtbaren Aufwertung des Stadtbilds. Zugleich hofft die Stadt, dass die Neugestaltung illegales Graffiti künftig verhindert. Dafür werden die Flächen zusätzlich mit einer speziellen Schutzschicht versehen. In Pirmasens wird die Pettenkofer Straße in den kommenden Wochen zeitweise voll gesperrt. Die Stadtwerke beginnen am 11. Mai mit einem weiteren Abschnitt zur Erneuerung der Fernwärmeleitung. Ab dem 20. Mai wird die Zufahrt von der Lemberger Straße für rund 5 Wochen gesperrt. Eine Umleitung für Rettungsfahrzeuge wird über den Krankenhausparkplatz eingerichtet. Die Vorbereitungen dafür starten bereits Mitte Mai. Ab voraussichtlich Anfang Juli sollen die neuen Leitungen in das bestehende Netz eingebunden werden. Dann kann die Straße wieder eingeschränkt genutzt werden. Das Oberverwaltungsgericht Rheinland-Pfalz in Koblenz hat den Bebauungsplan Wohnen am Kirchberg in Zweibrücken für wirksam erklärt. Damit kann die Stadt das geplante Wohngebiet im Stadtteil Ixheim weiter vorantreiben. Ein sogenannter Normenkontrollantrag von 3 Antragstellern wurde vom Gericht abgewiesen. Sie hatten unter anderem Bedenken zu Klima, Lärm und Entwässerung geäußert. Das Gericht sieht jedoch weder Verfahrensfehler noch inhaltliche Mängel. Auch die Abwägung zu Verkehrslärm und Klimaschutz seien nachvollziehbar erfolgt. Die Stadt will nun nach eigenen Angaben die nächsten Schritte zur Umsetzung vorbereiten. Und das Sportprojekt Basketball für Kinder und Jugendliche wird in Kaiserslautern weiter ausgebaut. An der Luitpold-Schule ist jetzt ein 2. Standort eröffnet worden. Die Sporthalle steht dort künftig jeden Donnerstag am Nachmittag offen. Kinder und Jugendliche können jederzeit teilnehmen und Basketball spielen. Betreut wird das Projekt vom Jugendzentrum sowie einer Trainerin des 1. FC Kaiserslautern. Neben dem Sport sollen auch soziale Kompetenzen und Integration gefördert werden. Schirmherr des Projekts ist der frühere Basketballprofi Dirk Nowitzki.
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2: Wettertechnisch bleibt es heute wechselhaft hier in der Region. Die Temperaturen, die sind zwar relativ mild, maximal 15 Grad heute und eine ziemlich angenehme Luft, aber trotzdem, es sind viele graue Wolken unterwegs und die können vor allem am Abend und in der Nacht auf morgen dann doch viel Regen bei uns in der Region dalassen. Ansonsten bleibt es morgen weiterhin bewölkt, am Vormittag gebietsweise noch ein bisschen Regen, das Ganze bei Werten von um die 14 Grad.
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2: Wir schauen zu euch auf die Straßen. Da ist aktuell alles im grünen Bereich. Kommt gut und sicher durch.
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2: Wir haben eine Verkehrskontrolle und zwar auf der B10 hinter Weidenthal in Fahrtrichtung Landau in Höhe des Waldfriedhofs. Außerdem wird geblitzt bei euch auf der A8 in Höhe der Abfahrt Zweibrücken-Bubenhausen in der 80er-Zone und noch einmal bei euch in Zweibrücken, wenn ihr in der Landstraße unterwegs seid, in der 50er-Zone. Wir schauen zu euch auf die A6. Es wird immer noch geblitzt in Fahrtrichtung Saarbrücken in Höhe der Abfahrt zum Einsiedlerhof in der 130er-Zone. Ein Blitzer aktuell auf der A63 Richtung Mainz, kurz nach der Auffahrt Kaiserslautern Zentrum, 100 bei euch erlaubt. Und den letzten Blitzer haben wir aktuell in Kaiserslautern, wenn ihr in der Mainzer Straße unterwegs seid, in Höhe vom Kino in der 50er-Zone. Falls ihr unterwegs noch was entdeckt, dann meldet uns das gerne telefonisch oder per WhatsApp an die 0631 75 00 4x die 7.
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1: 6. Mai 1985. Alina Sügeler kommt in Witten im Ruhrgebiet zur Welt. Alina ist schon sehr früh musikalisch. Als Kind singt sie im katholischen Kirchenchor der Gemeinde, nimmt Klavier- und Querflötenunterricht. Als Jugendliche nimmt sie an den Wettbewerben von Jugendmusizier teil und gründet schließlich mit ihrem Schulfreund Julian die erste eigene Band. Zuerst heißen sie Lina Rockt. Sie spielen viele Konzerte, gewinnen Bandwettbewerbe und machen sich nach und nach auch über die Region hinaus einen Namen. Um diesen eben dann wieder zu ändern. Zuerst in Frieda und dann ein letztes Mal in Frieda Gold. Als Frieda Gold gehen sie den Weg, den schon viele Bands wie Revolverheld oder Wir sind Helden vor ihnen gegangen sind. Erst nach Hamburg zum sogenannten Popkurs, ein 6-wöchiger Workshop für angehende Musiker. Und dann nach Mannheim ins Umfeld der Popakademie in den Bandpool, ein Förderprogramm der Popakademie für junge, aufstrebende Bands. Dort lernt man die wichtigen Leute kennen, die mit den Kontakten zu den großen Labels. Trotzdem schaffen es natürlich nur wenige der Bands, die diesen Weg anfangen, tatsächlich berühmt zu werden. Aber Frieda Gold schaffen es. 2010 kommt der Durchbruch mit dem ersten Album Juwel und darauf ist auch dieser Song. 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

0: Der Blick zu euch aufs Thermometer in Kontwig momentan 15 Grad gemessen, bei euch in Petersberg auch 15 Grad, ebenfalls bei euch in Balborn 15 Grad gemessen.
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2: Ich bin Thomas Bleskin. In 12 Bundesländern laufen Durchsuchungen bei mutmaßlichen Rechtsextremisten. Ausgenommen sind Baden-Württemberg, Thüringen, Hamburg und Bremen. Der Generalbundesanwalt in Karlsruhe wirft 36 Personen die Bildung oder Mitgliedschaft in den kriminellen Vereinigungen Jung und Stark und Deutsche Jugend voran vor.
3: Die 36 Beschuldigten sollen führende Mitglieder der jungen rechten Gruppen sein, der jüngste 16 Jahre alt. Gegen einige von ihnen wird auch wegen gefährlicher Körperverletzung ermittelt. Die mutmaßlich rechtsextremen Gruppen haben sich seit Mitte 2024 gebildet. Sie vernetzen sich über soziale Medien und treffen sich regelmäßig. Dabei rufen sie auch angeblich zu Gewalttaten gegen politische Gegner auf. Insbesondere fallen die Gruppen durch Störaktionen und Angriffe auf Mitglieder der linken Szene auf und auf Vielfalt-Events wie den Christopher Street Day. Ronny Tochau, Nachrichtenredaktion.
2: Rund 2,8 Millionen junge Erwachsene zwischen 20 und 34 haben in Deutschland keinen Berufsabschluss. Das geht aus dem jährlichen Berufsbildungsbericht hervor. Die sogenannte Ungelerntenquote in dieser Altersgruppe lag demnach 2024 bei knapp 19%, ein leichter Rückgang im Vergleich zum Vorjahr. Es handelt sich dabei um Erwerbsfähige, die weder eine Berufsausbildung noch einen Hochschulabschluss haben. Tausende Zollbeamte kontrollieren seit dem Morgen Paketzustellerfirmen im ganzen Bundesgebiet. Nach Angaben des Hauptzollamts Köln werden Verteilzentren verschiedener großer Dienstleister geprüft.
4: Kontrolliert werden vor allem Fahrer. Deshalb rückten die Zollfahnder bereits im Morgengrauen aus, um sie persönlich anzutreffen. Denn viele Zusteller, so der Verdacht, werden um ihren Mindestlohn gebracht, weil Pausen, Wartezeiten oder Leerfahrten nicht erfasst werden. Wenn bestimmte Stunden aber nicht bezahlt werden, haben die Fahrer von ihrem Mindestlohn in Höhe von 13,90 Euro pro Stunde auf dem Papier schlichtweg nichts, wenn der überhaupt gezahlt wird. Auch die Geschäfts- und Buchhaltungsunterlagen der Firmen sollen deshalb kontrolliert werden. Diana Kramer, Nachrichtenredaktion.
2: Das von Hantavirus-Fällen betroffene Kreuzfahrtschiff darf einen Hafen auf den Kanarischen Inseln ansteuern. Das teilte das spanische Gesundheitsministerium in Madrid mit. Die Entscheidung sei in Abstimmung mit der Weltgesundheitsorganisation und der EU getroffen worden. Bislang sind 3 Passagiere gestorben, ein älteres niederländisches Ehepaar und eine Frau aus Deutschland. Die WHO geht von insgesamt 7 Erkrankungsfällen aus.
1: Und jetzt noch mehr Informationen aus unserer Region.
5: Mit Geraldine Werner. In Pirmasens stoppt die Polizei einen mutmaßlichen Ladendieb mit rund 350 Artikeln. Außerdem in den regionalen Nachrichten um 19:30. Das Land fördert die Handwerkskammer der Pfalz in Kaiserslautern mit rund 978.000 Euro. Und beim letzten FCK-Heimspiel steht die Organspende im Mittelpunkt. Ausführliche Nachrichten aus der Region gibt's wieder um 19:30.
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0: Bewölkt, aber trocken. So zeigt sich das Wetter heute Nachmittag bei uns im Antenneland. Das bei Temperaturen bis maximal 16 Grad. Also so ein bisschen Frühling ist dann doch noch und die Sonne blitzt zwischenzeitlich mal durch. Ab dem Abend dann neue Regenschauer bei uns hier in der Region und die können örtlich auch mal ein bisschen kräftiger ausfallen.
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0: Nix los auf den Straßen im Antenneland. Aktuell kommt ihr gut durch.
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0: Geblitzt wird aktuell auf der A6 in Fahrtrichtung Saarbrücken in Höhe der Abfahrt Kaiserslautern Einsiedlerhof. Einen Blitzer haben wir auf der A63 in Fahrtrichtung Mainz, wenn er von der A6 von Kaiserslautern her kommt, in der Überleitung in der 100er-Zone. Geblitzt wird in 2 Brücken in der Landstraße und einen Blitzer, den haben wir in Kaiserslautern in der Mainzer Straße, wenn ihr hier stadteinwärts unterwegs seid. Wenn ihr noch was entdeckt habt, meldet uns das gerne zurück und das geht ganz einfach über die 0631 75 00 und 4x7.
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0: Einen schönen Mittwochnachmittag euch. Wir feiern Bergfest mit den besten Hits aller Zeiten. ABC, The Look of Love. Am Mikrofon ist für euch Lisa Ames. Hallo.

0: Lady Gaga mit Hold My Hand, der Mittwochnachmittag bei eurer Antenne. Wir feiern Bergfest heute am Mittwochnachmittag und das bedeutet für uns, wir werfen gleichzeitig einen Blick aufs Wochenende. Da wird bei uns wieder wunderbar gekocht, gemeinsam mit Kochprofi Peter Scharf und Ernährungsberaterin Eva Schmidt-Zöllner. Und mein Kollege Marco Blechschmidt, der weiß natürlich schon, was auf dem Teller, beziehungsweise ich glaube dieses Mal ist es, was ins Glas kommt. Also Marco.
1: Was gibt's am Wochenende?
2: Gelierte Waldmeisterbowle mit frischen Erdbeeren.
3: Gelierte? Ah ja, okay.
2: Ja. Sommerlich erfrischend, allerdings, ich sag's gleich dazu, es ist mit Gelatine.
3: Ja.
2: Das ist jetzt nichts für Veganer.
3: Ja.
2: Und auch nicht für Moslems.
4: Aber es ist gesund, tatsächlich.
3: Für Vegetarier auch nicht.
2: Aber es ist schmilzt und setzt unfassbar schöne Aromen frei. Also es ist für den Sommer eins der schönsten Desserts oder was zur Erfrischung, was man machen kann.
3: Finde ich. Ist es auch gesund, Eva?
4: Bedingt.
3: Bedingt gesund. Ja. Gut, dann könnt ihr vielleicht schon mal bedingt auf unsere Homepage gehen und euch mal die Einkaufsliste anschauen.
0: Gut, also jetzt schon mal in den Kalender eintragen. Samstag ab 12 Uhr heißt es wieder Kochen mit Peter Scharf und Ernährungsberaterin Eva Schmidt-Zöllner.
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0: fließen in die überbetriebliche Ausbildung im Handwerk. Damit sollen Auszubildende zusätzliche praktische Inhalte lernen, die nicht jeder Betrieb selbst vermitteln kann. Weitere bis zu 25.000 Euro sind für ein Ferienprogramm der Handwerkskammer vorgesehen. In den Sommerferien 2026 können Jugendliche dabei in Kaiserslautern, Landau und Ludwigshafen verschiedene Handwerksberufe praktisch kennenlernen. In Kaiserslautern stehen die 7 Gewinner für die neuen Stadtfische fest. Knapp 1000 Menschen haben auf der städtischen Mitmachplattform über 73 Entwürfe abgestimmt. Die meisten Stimmen bekam der Entwurf von Schülerinnen und Schülern der BBS 1. Ebenfalls ausgewählt wurden unter anderem Entwürfe des Kulturwerks Pfaff von GDELS, der CSD-Organisationsgruppe, der Geschwister-Scholl-Grundschule und ein Betsy-Fisch im FCK-Design. Die Gewinnerentwürfe werden jetzt auf die vorbereiteten Fischrohlinge übertragen. Im Sommer sollen die neuen Stadtfische an den Stadteingängen an der Pariser Straße und der Mainzer Straße aufgestellt werden. In Pirmasens hat die Polizei am Dienstagnachmittag einen mutmaßlichen Ladendieb gestoppt. Nach Angaben der Polizei hatte der 38-Jährige in einem 24-7-Markt in der Schlossstraße rund 350 Artikel eingepackt. Die Waren waren in einer Kiste, mehreren Tüten und in der Jacke des Mannes verstaut. Auch hinter der Eingangstür fanden die Beamten weiteres Diebesgut. Die Artikel konnten dem Markt wieder übergeben werden. Außerdem stellte sich heraus, dass der E-Scooter des Mannes als gestohlen gemeldet war. Da der 38-Jährige mutmaßlich unter Drogeneinfluss stand, wurde ihm eine Blutprobe entnommen. Gegen ihn laufen nun mehrere Strafanzeigen. In Rotalm hat am späten Montagabend ein Gartenhaus gebrannt. Nach Angaben der Polizei gingen kurz nach 22 Uhr mehrere Notrufe aus der Fohnbachstraße ein. Die Feuerwehr konnte den Brand schnell unter Kontrolle bringen und verhindern, dass die Flammen auf das angrenzende Wohnhaus übergreifen. Die Bewohner konnten das Haus unverletzt verlassen und später wieder zurückkehren. Und beim letzten Heimspiel der Saison am 8. Mai steht das Fritz-Walter-Stadion erneut im Zeichen der Organspende. Der erste FC Kaiserslautern organisiert gemeinsam mit der IKK Südwest und der Landeszentrale für Gesundheitsförderung Rheinland-Pfalz eine Aufklärungsaktion unter dem Motto Mein FCK-Herz, zwei Leben lang. Im Stadion sollen an mehreren Infopunkten Fragen rund um das Thema Organspende beantwortet und Informationsmaterial verteilt werden. Ziel ist es, Fans dazu zu ermutigen, ihre persönliche Entscheidung zur Organspende festzuhalten, etwa im Organspendeausweis oder im digitalen Register.
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2: Bewölkt heute Nachmittag bei uns im Antennenland. Hin und wieder kann auch mal die Sonne durchspitzen. Das Ganze bei Temperaturen bis 16 Grad. Zur Feierabend-Spaziergehrunde solltet ihr aber den Regenschirm einpacken, denn da ziehen neue Schauer über das Antennenland und die bringen lokal auch manchmal kräftige Schauer mit und die halten sich dann auch über die Nacht bis morgen rein in den Donnerstag.
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2: Freie Fahrt auf den Straßen, aktuell nichts los für euch.
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2: Geblitzt wird aktuell auf der A6 in Fahrtrichtung Saarbrücken in Höhe der Abfahrt Kaiserslautern Einsiedlerhof. Einen Blitzer haben wir auf der A63 in Fahrtrichtung Mainz, wenn er von der A6 von Kaiserslautern her kommt, in der Überleitung in der 100er-Zone. Geblitzt wird in Zweibrücken in der Landstraße und einen Blitzer, den haben wir in Kaiserslautern in der Mainzer Straße, wenn ihr hier stadteinwärts unterwegs seid. Wenn ihr noch was entdeckt habt, meldet uns das gerne zurück und das geht ganz einfach über die 0631 75 00 und 4x7.
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0: Proclaimers, I'm gonna be der Mittwochnachmittag bei eurer Antenne. Ja, tanken bleibt teuer und seit April gibt es aber eine neue Preisregel. Tankstellen dürfen die Preise nur noch einmal am Tag erhöhen, nämlich um 12 Uhr mittags. Klingt jetzt erstmal übersichtlicher, aber spart man dadurch wirklich Geld? Klären wir jetzt.
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0: Was heißt denn die neue Regel konkret für Autofahrer, Marco?
2: Seit dem 1. April 2026 dürfen Tankstellen in Deutschland die Spritpreise nur noch einmal täglich erhöhen, und zwar um 12 Uhr. Senkungen sind weiterhin jederzeit möglich. Das verändert den besten Tankzeitpunkt deutlich. Früher war oft der Abend besonders günstig, jetzt verschiebt sich das eher in Richtung Vormittag. Der ADAC sagt, besonders kurz vor 12 kann tanken günstiger sein, weil dann eben die große Preiserhöhung kommt. Ganz wichtig, das heißt nicht, dass der Sprit insgesamt billiger wird. Im Gegenteil, der ADAC kritisiert, dass die neuen Regeln bislang eher nicht zu sinkenden Preisen geführt haben.
0: Ja, und was ist also der beste Spartipp im Alltag?
2: Nicht erst tanken, wenn die Reserveleuchte angeht. Wer planen kann, hat eben mehr Spielraum. Also Preise per App vergleichen, möglichst vormittags schauen und nicht direkt an der Autobahn tanken. Autobahntankstellen sind in der Regel deutlich teurer als Tankstellen innerorts. Wer vor einer längeren Fahrt noch im Stadtgebiet tankt, kann eben oft mehr sparen als nur durch die Uhrzeit. Und natürlich gilt weiter vorausschauend fahren, Reifendruck prüfen, unnötiges Gewicht aus dem Auto nehmen. Der billigste Liter ist immer noch der, den man eben gar nicht erst verbraucht.
0: Danke dir, Marco. Morgen geht's um Strom vom Balkon und wir klären, ob sich ein Balkonkraftwerk 2026 wirklich lohnt.
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0: Schon zu euch aufs Thermometer. Aktuell in Thaleischweiler Fröschen 15 Grad gemessen. Bei euch in Schopp 14 Grad. Bei euch in Münchweiler aktuell auch 15 Grad.
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2: Ich bin Thomas Pleskin. Bundeskanzler Friedrich Merz bewertet den Tankrabatt zur Entlastung der Autofahrer verhalten. Im ZDF sagte er, die Maßnahme funktioniere so leidlich, da die Preisnachlässe an den Tankstellen unterschiedlich ausfielen und der Markt insgesamt sehr beweglich sei. Mit Blick auf die Lage an den Energiemärkten und mögliche Folgen des Iran-Konflikts erklärte Merz außerdem, die Bundesregierung beobachte die Entwicklungen genau und sei auf verschiedene Szenarien vorbereitet. Russland hat nach ukrainischer Darstellung die einseitig von Kiew angeordnete Feuerpause ignoriert. Aktuell stelle man fest, dass die russische Seite die Waffenruhe gebrochen hat, schrieb der ukrainische Präsident Volodymyr Zelensky in sozialen Netzwerken.
3: Am Abend soll auf Grundlage von Berichten der Armee und des Militärgeheimdienstes über das weitere Vorgehen entschieden werden, kündigte Zelensky an. Seit der Nacht läuft eine Waffenruhe, die Kiew einseitig auf unbestimmte Zeit ausgerufen hat. Die Ukraine werde spiegelbildlich reagieren, wenn die russische Seite sich nicht daran halten solle, hatte Zelensky gesagt. Moskau hatte zuvor eine Waffenruhe für Freitag und Samstag angeordnet, wenn in Russland an den sowjetischen Sieg im Zweiten Weltkrieg erinnert wird. Katharina Schröder, Moskau.
2: In 12 Bundesländern laufen Durchsuchungen bei mutmaßlichen Rechtsextremisten. Ausgenommen sind Baden-Württemberg, Thüringen, Hamburg und Bremen. Der Generalbundesanwalt in Karlsruhe wirft 36 Personen die Bildung oder Mitgliedschaft in den kriminellen Vereinigungen Jung und Stark und Deutsche Jugend voran vor.
4: Die 36 Beschuldigten sollen führende Mitglieder der jungen rechten Gruppen sein. Der jüngste 16 Jahre alt. Gegen einige von ihnen wird auch wegen gefährlicher Körperverletzung ermittelt. Die mutmaßlich rechtsextremen Gruppen haben sich seit Mitte 2024 gebildet. Sie vernetzen sich über soziale Medien und treffen sich regelmäßig. Dabei rufen sie auch angeblich zu Gewalttaten gegen politische Gegner auf. Insbesondere fallen die Gruppen durch Störaktionen und Angriffe auf Mitglieder der linken Szene auf und auf Vielfalts-Events wie den Christopher Street Day. Ronny Tochau, Nachrichtenredaktion.
2: Die Bundesregierung hat das Übernahmeangebot der italienischen UniCredit für die Commerzbank scharf kritisiert. Vizeregierungssprecher Sebastian Hille nannte das Vorgehen völlig unangebracht und unfair. Man unterstütze die Eigenständigkeit der Commerzbank, die für Mittelstandsfinanzierung, Beschäftigung und den Finanzstandort Frankfurt wichtig sei.
1: Und jetzt noch mehr Informationen aus unserer Region.
5: Mit Geraldine Werner. In Pirmasens stoppt die Polizei einen mutmaßlichen Ladendieb mit rund 350 Artikeln. Außerdem in den regionalen Nachrichten um halb. Das Land fördert die Handwerkskammer der Pfalz in Kaiserslautern mit rund 978.000 Euro. Und beim letzten FCK-Heimspiel steht die Organspende im Mittelpunkt. Ausführliche Nachrichten aus der Region gibt's wieder um halb.
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0: Viele Wolken unterwegs in der Region. Zum Abend sind dann auch einzelne Schauer bei uns im Antennenland mit dabei. Lokal können die auch kräftig ausfallen. Das heißt also, heute Abend muss der Regenschirm mit, wenn es für euch vor die Tür geht. Das Ganze aber immerhin noch bei milden 16 Grad maximal.
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0: Ihr habt aktuell freie Fahrt auf den Straßen im Antennenland. Keine akuten Behinderungen für euch.
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0: Geblitzt wird aktuell auf der A6 in Fahrtrichtung Saarbrücken in Höhe der Abfahrt Kaiserslautern Einsiedlerhof. Einen Blitzer haben wir auf der A63 in Fahrtrichtung Mainz, wenn er von der A6 von Kaiserslautern her kommt, in der Überleitung in der 100er-Zone. Geblitzt wird in Zweibrücken in der Landstraße und einen Blitzer, den haben wir in Kaiserslautern in der Mainzer Straße, wenn ihr hier stadteinwärts unterwegs seid. Wenn ihr noch was entdeckt habt, meldet uns das gerne zurück und das geht ganz einfach über die 0631 75 00 und 4x7.
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0: Entspannt durch den Mittwochnachmittag mit den besten Hits aller Zeiten. Britney Spears für euch, Baby, One More Time. Und das war jetzt die indirekte Aufforderung an euch, nochmal einen Weg an die Kaffeemaschine zu wagen. Lisa Ames für euch am Mikrofon. Hallo.

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2: Wie altert eigentlich unser Gehirn und was können wir selbst tun, um es möglichst lange fit zu halten? Ja, genau darum geht's beim nächsten Vortrag der Reihe Blick über den Tellerrand in Kaiserslautern. Die renommierten Neurowissenschaftler Dr. Professor Dr. Svenja Kaspers erklärt, warum sich Gehirnalterung bei jedem Menschen anders entwickelt und wie moderne Methoden wie maschinelles Lernen sogar persönliche Vorhersagemodelle ermöglichen. Euch erwartet ein spannender Einblick in aktuelle Forschung rund ums Gehirn und um die Gehirngesundheit. Los geht's morgen um 17 Uhr im Fraunhofer Zentrum in Kaiserslautern. Und wer nicht vor Ort sein kann, der kann einfach per Videokonferenz via Microsoft Teams dabei sein. Eintritt frei. Mehr Infos findet ihr unter felix-klein.zentrum.de. In der Kammgarn Kaiserslautern wird's groovig morgen. Das Jumbo-Trio bringt Samba, Jazz und Bossa Nova auf die Bühne, ganz im Stil der legendären brasilianischen Trios der 50er und 60er Jahre. Mit Klavier, Kontrabass und Schlagzeug sorgt die Band für einen warmen, rhythmischen Sound, der sofort in die Hüfte geht. Das Trio ist weltweit unterwegs und hat sich in der brasilianischen Musikszene längst einen Namen gemacht, mit eigenen Kompositionen und Neuinterpretationen großer Samba-Jazz-Klassiker. Tickets gibt's auf kammgarn.reservex.de für 24 Euro. Los geht's morgen um 20 Uhr in der Lautrecker Kammgarn. Und im Stadtmuseum in Zweibrücken läuft aktuell die Sonderausstellung zwischen Realität und Fiktion, KI, Design und Marke. Studierende der Hochschule Kaiserslautern am Campus Zweibrücken zeigen dort Plakate, die mit Hilfe von künstlicher Intelligenz entstanden sind. Dabei geht's um Werbung, Marken und die Frage, wie kreativ KI eigentlich sein kann. Zu sehen ist die Ausstellung noch bis zum 31. Mai. Eintritt kostet 3 Euro. Jugendliche unter 16 Jahren kommen kostenlos rein. Habt ihr noch was für die Veranstaltungstipps? Dann schickt uns doch gerne alle Infos an die 0631 75 00 4x die 7.
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3: Mit Geraldine Werner. Das Land Rheinland-Pfalz unterstützt die Handwerkskammer der Pfalz mit Sitz in Kaiserslautern mit rund 978.000 Euro. Wirtschaftsstaatssekretärin Petra Dick-Walter hat dazu zwei Förderbescheide übergeben. Rund 953.000 Euro fließen in die überbetriebliche Ausbildung im Handwerk. Damit sollen Auszubildende zusätzliche praktische Inhalte lernen, die nicht jeder Betrieb selbst vermitteln kann. Weitere bis zu 25.000 Euro sind für ein Ferienprogramm der Handwerkskammer vorgesehen. In den Sommerferien 2026 können Jugendliche dabei in Kaiserslautern, Landau und Ludwigshafen verschiedene Handwerksberufe praktisch kennenlernen. In Kaiserslautern stehen die 7 Gewinner für die neuen Stadtfische fest. Knapp 1000 Menschen haben auf der städtischen Mitmachplattform über 73 Entwürfe abgestimmt. Die meisten Stimmen bekam der Entwurf von Schülerinnen und Schülern der BBS 1. Ebenfalls ausgewählt wurden unter anderem Entwürfe des Kulturwerks Pfaff von GDELS, der CSD-Organisationsgruppe, der Geschwister-Scholl-Grundschule und ein Betsy-Fisch im FCK-Design. Die Gewinnerentwürfe werden jetzt auf die vorbereiteten Fischrohlinge übertragen. Im Sommer sollen die neuen Stadtfische an den Stadteingängen an der Pariser Straße und der Mainzer Straße aufgestellt werden. In Pirmasens hat die Polizei am Dienstagnachmittag einen mutmaßlichen Ladendieb gestoppt. Nach Angaben der Polizei hatte der 38-Jährige in einem 24-7-Markt in der Schlossstraße rund 350 Artikel eingepackt. Die Waren waren in einer Kiste, mehreren Tüten und in der Jacke des Mannes verstaut. Auch hinter der Eingangstür fanden die Beamten weiteres Diebesgut. Die Artikel konnten dem Markt wieder übergeben werden. Außerdem stellte sich heraus, dass der E-Scooter des Mannes als gestohlen gemeldet war. Da der 38-Jährige mutmaßlich unter Drogeneinfluss stand, wurde ihm eine Blutprobe entnommen. Gegen ihn laufen nun mehrere Strafanzeigen. In Rotalm hat am späten Montagabend ein Gartenhaus gebrannt. Nach Angaben der Polizei gingen kurz nach 22 Uhr mehrere Notrufe aus der Fohnbachstraße ein. Die Feuerwehr konnte den Brand schnell unter Kontrolle bringen und verhindern, dass die Flammen auf das angrenzende Wohnhaus übergreifen. Die Bewohner konnten das Haus unverletzt verlassen und später wieder zurückkehren. Und beim letzten Heimspiel der Saison am 8. Mai steht das Fritz-Walter-Stadion erneut im Zeichen der Organspende. Der erste FC Kaiserslautern organisiert gemeinsam mit der IKK Südwest und der Landeszentrale für Gesundheitsförderung Rheinland-Pfalz eine Aufklärungsaktion unter dem Motto Mein FCK-Herz, zwei Leben lang. Im Stadion sollen an mehreren Infopunkten Fragen rund um das Thema Organspende beantwortet und Informationsmaterial verteilt werden. Ziel ist es, Fans dazu zu ermutigen, ihre persönliche Entscheidung zur Organspende festzuhalten, etwa im Organspendeausweis oder im digitalen Register.
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4: Zum Abend bleibt es bewölkt, aber trocken hier bei uns in der Region. Aber wir müssen ab dem Abend immer mal wieder mit Regen rechnen, lokal auch mit kräftigen Schauern. Das bei Temperaturen bis 16 Grad. Auch durch die Nacht geht es erstmal nass morgen rein in den Donnerstag. Und im Tagesverlauf lockert es hier aber zumindest auf. Und dann haben wir auch ein bisschen Chance auf Sonne bei Temperaturen um die 14 Grad.
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4: Nix los auf den Straßen, aktuell kommt ihr gut durch.
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4: Geblitzt wird aktuell auf der A6 in Fahrtrichtung Saarbrücken in Höhe der Abfahrt Kaiserslautern Einsiedlerhof. Einen Blitzer haben wir auf der A63 in Fahrtrichtung Mainz, wenn er von der A6 von Kaiserslautern her kommt, in der Überleitung in der 100er-Zone. Geblitzt wird in Zweibrücken in der Landstraße und einen Blitzer, den haben wir in Kaiserslautern in der Mainzer Straße, wenn ihr hier stadteinwärts unterwegs seid. Wenn ihr noch was entdeckt habt, meldet uns das gerne zurück und das geht ganz einfach über die 063.

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1: Stellt euch das mal vor, ihr knackt einen Weltrekord, seid völlig fertig, aber überglücklich und wisst, dafür habt ihr 7 Tage lang fast nur auf dem Fahrrad gelebt. Genau das hat Daniel Steinhauser aus Bad Waldsee geschafft. Der 42-Jährige ist am 25. April direkt vor seiner Haustür losgefahren und danach hieß es durchhalten. Eine Woche lang ging es quer durch Oberschwaben Richtung Ulm runter ins Allgäu. Bis zu 22 Stunden am Tag saß er im Sattel. Er hat sich durch Sahara-Staub gekämpft. Pollen, Gegenwind, kalte Nächte waren da natürlich auch mit dabei. Geschlafen wurde nur, wenn es denn mal wirklich nötig war. Mal so ein paar Minuten, mal wenige Stunden. Unterstützt wurde er dabei von einem ganzen Team aus Helfern, Ärzten und Physiotherapeuten. Und als er dann nach dieser Extremtour endlich im Ziel war, gab es einen großen Wunsch. Und jetzt nicht irgendwie ein ISO-Getränk, dass man da wieder auf Spur kommt. Nee, er hätte gerne Spätzle und eine große Pizza. Also ich glaube, in dem Moment die Kalorien, die er da verbrannt hat, hätte er sich auch noch eine extra Portion gönnen können. Aber das Besondere, die Aktion war nicht nur ein sportlicher Rekordversuch. Daniel Steinhauser hat damit auch Spenden für ein Kinderhospiz im Allgäu gesammelt. Also Weltrekord gefahren und gleichzeitig was Gutes getan. Eine bessere Kombi kann es doch irgendwie nicht geben, oder?
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0: Kurzer Blick zu euch aufs Thermometer. In Fischbach momentan 15 Grad gemessen. Bei euch in Rodenbach sind wir auch bei 15 Grad unterwegs. Und auch bei euch in Otterbach momentan 15 Grad gemessen.
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2: Ich bin Thomas Bleskin. Ein Jahr nach Amtsantritt hat Bundeskanzler Friedrich Merz für eine Fortsetzung der schwarz-roten Koalition bis 2029 geworben. In einer Kabinettssitzung betonte er die gemeinsame staatspolitische Verantwortung und sprach sich für mehr Vertrauen und Optimismus aus.
3: Klare Worte des Kanzlers zum Jahrestag. Es gibt zu dieser Koalition keine Alternative. Othon Merz heute hier in Berlin. Allen Schwierigkeiten zum Trotz, die Union und SPD hatten und auch immer noch haben. Aber beide seien staatspolitisch in der Verantwortung, den Erfolg zu suchen. Und auch wenn der Kanzler sich wünscht, dass die Koalition bis zum Ende der Wahlperiode 2029 hält, die Mehrheit der Deutschen glaubt das offenbar nicht. 55% erwarten einen vorzeitigen Bruch der Koalition. Das haben die Meinungsforscher von YouGov so ermittelt. Thomas Thonfeld, Berlin.
2: US-Präsident Donald Trump hat ein mögliches Ende des Konflikts mit dem Iran in Aussicht gestellt, zugleich aber neue militärische Drohungen formuliert. Voraussetzung sei, dass Teheran Vereinbarungen einhalte, andernfalls könnten die Angriffe deutlich ausgeweitet werden. Zugleich setzte Trump den US-Einsatz zur Sicherung der Schifffahrt in der Straße von Hormuz vorübergehend aus, um Verhandlungen zu ermöglichen. Aus Washington heißt es, es gebe Fortschritte. Russland hat nach ukrainischer Darstellung die einseitig von Kiew angeordnete Feuerpause ignoriert. Aktuell stelle man fest, dass die russische Seite die Waffenruhe gebrochen hat, schrieb der ukrainische Präsident Wladimir Selenskyj in sozialen Netzwerken.
4: Am Abend soll auf Grundlage von Berichten der Armee und des Militärgeheimdienstes über das weitere Vorgehen entschieden werden, kündigte Selenskyj an. Seit der Nacht läuft eine Waffenruhe, die Kiew einseitig auf unbestimmte Zeit ausgerufen hat. Die Ukraine werde spiegelbildlich reagieren, wenn die russische Seite sich nicht daran halten solle, hatte Selenskyj gesagt. Moskau hatte zuvor eine Waffenruhe für Freitag und Samstag angeordnet, wenn in Russland an den sowjetischen Sieg im Zweiten Weltkrieg erinnert wird. Katharina Schröder, Moskau.
2: Eine Kontaktperson eines bestätigten Hantavirus-Falls auf dem Kreuzfahrtschiff Hondius soll in Düsseldorf medizinisch untersucht werden. Nach Angaben des Universitätsklinikums Düsseldorf handelt es sich um eine asymptomatische Kontaktperson, die vorsorglich, klinisch und infektiologisch abgeklärt werde. Eine Infektion gelte derzeit als unwahrscheinlich.
1: Und jetzt noch mehr Informationen aus unserer Region.
5: Mit Geraldine Werner. In Pirmasens stoppt die Polizei einen mutmaßlichen Ladendieb mit rund 350 Artikeln. Außerdem in den regionalen Nachrichten um halb. Das Land fördert die Handwerkskammer der Pfalz in Kaiserslautern mit rund 978.000 Euro. Und beim letzten FCK-Heimspiel steht die Organspende im Mittelpunkt. Ausführliche Nachrichten aus der Region gibt's wieder um halb.
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0: Bewölkt, aber trocken. So zeigt sich das Wetter heute Nachmittag bei uns im Antennenland. Das bei Temperaturen bis maximal 16 Grad. Also so ein bisschen Frühling ist dann doch noch und die Sonne blitzt zwischenzeitlich mal durch. Ab dem Abend dann neue Regenschauer bei uns hier in der Region und die können örtlich auch mal ein bisschen kräftiger ausfallen.
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0: Nix los auf den Straßen im Antennenland. Aktuell kommt ihr gut durch.
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0: Geblitzt wird auf der A63 in Fahrtrichtung Mainz, wenn ihr von der A6 von Kaiserslautern her kommt, in der Überleitung in der 100er-Zone. Auf der A6 selber haben wir Blitzer, aber in Fahrtrichtung Saarbrücken an der Abfahrt Kaiserslautern Einsiedlerhof. Und in Zweibrücken, da wartet auch noch eine Geschwindigkeitskontrolle auf euch, und zwar in der Landsstraße. Wenn ihr noch was entdeckt habt, meldet uns das gerne rein ins Studio über die 0631 75 00 und 4x7.
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0: Schönen Mittwochnachmittag und am Wochenende kehrt der Frühling fulminant zurück in die Region. Am Samstag Höchstwerte von bis zu 23 Grad Stand jetzt. Warum ihr dann vielleicht den Gelterswoog nicht besuchen solltet, um dort ins Wasser zu hüpfen, das verraten wir euch gleich nach zwei Hits. Bonnie Tyler ist für euch am Start. Holding Out for a Hero, die besten Hits aller Zeiten mit mir, Lisa Arm.

0: The Weeknd, Save Your Tears, Mittwochnachmittag, die besten Hits aller Zeiten bei eurer Antenne. Sonnengruß statt Samstagseinkauf. Am 9. Mai wird's am Geltersvog in Kaiserslautern entspannt, bunt und ziemlich flowy. Die Yogabude lädt nämlich gemeinsam mit Partnern zum Yoga-Festival inklusive Hippie-Markt ein. Was dahinter steckt und warum das Ganze dieses Jahr eine Nummer größer wird, das hat uns Mitorganisatorin Laura erzählt.
1: Wir machen es dieses Jahr ein bisschen größer, deswegen auch Yoga-Festival, sodass wir den ganzen Tag wirklich von morgens 9 bis abends um 20 Uhr ein wundervolles Yoga-Programm haben, was trotzdem so ein bisschen abseits vom Hippie-Markt ist. Das heißt, man kann wirklich ganz geschützt auf der Sonnenterrasse Yoga praktizieren, ohne dass man irgendwie beobachtet wird. Und in den Pausen kann man sich wirklich unten dann ins Getummel schmeißen.
0: Mehr Platz, mehr Angebote und auch abseits der Yogamatte gibt es da einiges zu entdecken, denn parallel läuft ja noch ein Hippie-Markt direkt am See.
1: Ich glaube, was echt so ein Highlight ist, es gibt dieses Jahr auch ein Tätowierer vor Ort. Es gibt auf jeden Fall Stände, die Kleider verkaufen, die ätherische Öle verkaufen, die Kerzen verkaufen, die Räucherwerk verkaufen. Und es ist schon immer so auch unter dem Thema natürlich Hippie.
0: Klingt also nach einem wirklich perfekten Tag zum Abschalten und das Ganze ja auch noch in ziemlich besonderer Umgebung.
1: Draußen Yoga zu praktizieren ist immer auch nochmal was anderes wie drin. Und ich glaube, jetzt auch gerade, wo die ersten Sonnenstrahlen rauskommen, sehen wir uns alle nach draußen, ja, unter der Sonne zu sein. Und von daher hast du halt echt den Blick auf den See, ne? Du hast aber auch trotzdem irgendwie so ein bisschen Musik mit dabei im Hintergrund und trotzdem dieses Leben mit dabei. Ich sag immer, einfach ausprobieren. Man kann es erst wissen, wenn man es probiert hat.
0: Also, ob Yoga-Profi oder neugieriger Anfänger, beim Yoga-Festival am Geltersvog ist für alle da was dabei. Tickets für die einzelnen Kurse oder auch ein Tagesticket könnt ihr euch ganz einfach über die Webseite yoga-bude.de buchen. Und ansonsten, wer jetzt einfach nur ein bisschen stöbern möchte, der kann ab 12 Uhr für 3 Euro Eintritt auch nur auf den Hippie-Markt zum Beispiel.

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1: Mit Geraldine Werner. Das Land Rheinland-Pfalz unterstützt die Handwerkskammer der Pfalz mit Sitz in Kaiserslautern mit rund 978.000 Euro. Wirtschaftsstaatssekretärin Petra Dick-Walter hat dazu zwei Förderbescheide übergeben. Rund 953.000 Euro fließen in die überbetriebliche Ausbildung im Handwerk. Damit sollen Auszubildende zusätzliche praktische Inhalte lernen, die nicht jeder Betrieb selbst vermitteln kann. Weitere bis zu 25.000 Euro sind für ein Ferienprogramm der Handwerkskammer vorgesehen. In den Sommerferien 2026 können Jugendliche dabei in Kaiserslautern, Landau und Ludwigshafen verschiedene Handwerksberufe praktisch kennenlernen. In Kaiserslautern stehen die 7 Gewinner für die neuen Stadtfische fest. Knapp 1.000

0: Fischschiffe werden jetzt auf die vorbereiteten Fischrohlinge übertragen. Im Sommer sollen die neuen Stadtfische an den Stadteingängen an der Pariser Straße und der Mainzer Straße aufgestellt werden. In Pirmasens hat die Polizei am Dienstagnachmittag einen mutmaßlichen Ladendieb gestoppt. Nach Angaben der Polizei hatte der 38-Jährige in einem 24-7-Markt in der Schlossstraße rund 350 Artikel eingepackt. Die Waren waren in einer Kiste, mehreren Tüten und in der Jacke des Mannes verstaut. Auch hinter der Eingangstür fanden die Beamten weiteres Diebesgut. Die Artikel konnten dem Markt wieder übergeben werden. Außerdem stellte sich heraus, dass der E-Scooter des Mannes als gestohlen gemeldet war. Da der 38-Jährige mutmaßlich unter Drogeneinfluss stand, wurde ihm eine Blutprobe entnommen. Gegen ihn laufen nun mehrere Strafanzeigen. In Rotalm hat am späten Montagabend ein Gartenhaus gebrannt. Nach Angaben der Polizei gingen kurz nach 22 Uhr mehrere Notrufe aus der Fohnbachstraße ein. Die Feuerwehr konnte den Brand schnell unter Kontrolle bringen und verhindern, dass die Flammen auf das angrenzende Wohnhaus übergreifen. Die Bewohner konnten das Haus unverletzt verlassen und später wieder zurückkehren. Und beim letzten Heimspiel der Saison am 8. Mai steht das Fritz-Walter-Stadion erneut im Zeichen der Organspende. Der 1. FC Kaiserslautern organisiert gemeinsam mit der IKK Südwest und der Landeszentrale für Gesundheitsförderung Rheinland-Pfalz eine Aufklärungsaktion unter dem Motto Mein FCK-Herz, zwei Leben lang. Im Stadion sollen an mehreren Infopunkten Fragen rund um das Thema Organspende beantwortet und Informationsmaterial verteilt werden. Ziel ist es, Fans dazu zu ermutigen, ihre persönliche Entscheidung zur Organspende festzuhalten, etwa im Organspendeausweis oder im digitalen Register.
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2: Bewölkt heute Nachmittag bei uns im Antennenland. Hin und wieder kann auch mal die Sonne durchspitzen. Das Ganze bei Temperaturen bis 16 Grad. Zur Feierabendspaziergehrunde solltet ihr aber den Regenschirm einpacken, denn da ziehen neue Schauer über das Antennenland und die bringen lokal auch manchmal kräftige Schauer mit und die halten sich dann auch über die Nacht bis morgen rein in den Donnerstag.
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2: Freie Fahrt auf den Straßen, aktuell nichts los für euch.
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2: Geblitzt wird auf der A63 in Fahrtrichtung Mainz, wenn ihr von der A6 von Kaiserslautern her kommt, in der Überleitung in der 100er-Zone. Auf der A6 selber haben wir Blitzer, aber in Fahrtrichtung Saarbrücken an der Abfahrt Kaiserslautern-Einsiedlerhof. Und in Zweibrücken, da wartet auch noch eine Geschwindigkeitskontrolle auf euch, und zwar in der Landstraße. Wenn ihr noch was entdeckt habt, meldet uns das gerne rein ins Studio über die 0631 75 00 und 4x7.
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1: 6. Mai 1989. Queen steigen mit I Want It All neu in die Charts ein. Die Stimmung im Queen-Studio ist aufgewühlt. Freddie Mercury hat seinen Bandkollegen gerade die schwerste Nachricht seines Lebens anvertraut. Er ist HIV-positiv. Und doch entsteht genau jetzt einer der kraftvollsten Songs der Bandgeschichte. Brian May bringt eine der ersten Ideen ein. Er will ein Lied schreiben, das schreit, nicht bittet. Ein Song, der keine Kompromisse macht. I Want It All soll ein Song werden für alle, die nicht länger warten wollen. Für alle, die kämpfen. Für ihr Leben, für ihre Rechte, für ihre Liebe. Schon beim ersten Akkord spürt man, dass hier kein Platz für Zweifel ist. Freddie singt mit einer Dringlichkeit, die alles überstrahlt. Es geht nicht nur um Ruhm und Reichtum, es geht um Selbstbestimmung, um den unbedingten Willen, das Leben in die eigene Hand zu nehmen. Schnapp dir, was du willst, bevor es zu spät ist. I Want It All wird später bei Anti-Apartheid-Demos gespielt, bei Märschen für LGBTQ-Rechte, bei Jugendbewegungen überall auf der Welt. Und noch heute ist der Song ein Symbol für Aufbruch und Rebellion. Geboren aus einer Zeit, in der Queen selbst mehr Mut brauchten als je zuvor.

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0: Wir schauen zu euch aufs Thermometer. In Dahn aktuell 14 Grad gemessen. Bei euch in Sembach messen wir 13 Grad. Und bei euch in Trippstadt momentan auch 13 Grad gemessen.
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2: Ich bin Thomas Bleskin. Ein Jahr nach Amtsantritt hat Bundeskanzler Friedrich Merz für eine Fortsetzung der schwarz-roten Koalition bis 2029 geworben. In einer Kabinettssitzung betonte er die gemeinsame staatspolitische Verantwortung und sprach sich für mehr Vertrauen und Optimismus aus. Zugleich wies er Spekulationen über Neuwahlen oder eine Minderheitsregierung zurück. Die Koalition steht jedoch unter Druck. In Umfragen verliert sie an Zustimmung. Eine Mehrheit gilt derzeit als unsicher. Bundeskanzler Merz bewertet den Tankrabatt zur Entlastung der Autofahrer verhalten. Im ZDF sagte er:
3: Er funktioniert so leidlich. Ich sehe ja auch die Zahlen, die einige Tankstellen haben wirklich genau um 17 Cent reduziert. Andere haben das weniger getan. Nun ist der Markt auch relativ beweglich. Insofern kann man das jetzt auch nicht eins zu eins alles nachvollziehen.
2: Mit Blick auf die Lage an den Energiemärkten und mögliche Folgen des Iran-Konflikts erklärte Merz außerdem, die Bundesregierung beobachte die Entwicklungen genau und sei auf verschiedene Szenarien vorbereitet. Die Kontaktperson eines bestätigten Hunter-Virus-Falls auf dem Kreuzfahrtschiff Hondius soll in Düsseldorf medizinisch untersucht werden. Nach Angaben des Universitätsklinikums gilt eine Infektion derzeit als unwahrscheinlich.
4: Die Kontaktperson der Verstorbenen sei wohl nicht infiziert, heißt es von der Uniklinik Düsseldorf. Die 65-Jährige zeige derzeit keine Symptome. Ihre Verlegung nach Düsseldorf diene nur vorsorglich der medizinischen Abklärung. Auch zwei Crewmitglieder wurden aus der Luft vom Kreuzfahrtschiff geholt. Sie sind erkrankt und brauchen dringend Behandlung. Dass das Schiff die Kanaren anlaufen soll, sehen Politiker dort kritisch. Spanische Behörden betonen aber, dass es kein Risiko für die Kanaren gebe. Alle verbleibenden Personen auf dem Schiff seien symptomfrei. An Bord gelten zurzeit Corona-artige Sicherheitsmaßnahmen, etwa Abstand halten und Hände desinfizieren. Ronny Thorau, Nachrichtenredaktion.
2: Der US-Medienunternehmer und CNN-Gründer Ted Turner ist im Alter von 87 Jahren gestorben. Nach Angaben von CNN starb Turner in seinem Haus in der Nähe von Tallahassee im Bundesstaat Florida. Er hatte den Nachrichtensender CNN 1980 in Atlanta gegründet und damit das erste 24-Stunden-Nachrichtenformat im Fernsehen etabliert, das den internationalen Nachrichtenjournalismus nachhaltig prägte.
1: Und jetzt noch mehr Informationen aus unserer Region.
5: Mit Geraldine Werner. In Pirmasens stoppt die Polizei einen mutmaßlichen Ladendieb mit rund 350 Artikeln. Außerdem in den regionalen Nachrichten um halb. Das Land fördert die Handwerkskammer der Pfalz in Kaiserslautern mit rund 978.000 Euro. Und beim letzten FCK-Heimspiel steht die Organspende im Mittelpunkt. Ausführliche Nachrichten aus der Region gibt's wieder um halb.
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0: Viele Wolken unterwegs in der Region. Zum Abend sind dann auch einzelne Schauer bei uns im Antennenland mit dabei. Lokal können die auch kräftig ausfallen. Das heißt also, heute Abend muss der Regenschirm mit, wenn es für euch vor die Tür geht. Das Ganze aber immerhin noch bei milden 16 Grad maximal.
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0: Ihr habt aktuell freie Fahrt auf den Straßen im Antennenland. Keine akuten Behinderungen für euch.
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0: Geblitzt wird auf der A63 in Fahrtrichtung Mainz, wenn ihr von der A6 von Kaiserslautern her kommt, in der Überleitung in der 100er Zone. Eine Blitzer haben wir auf der A6 selber in Fahrtrichtung Saarbrücken an der Abfahrt Kaiserslautern Einsiedlerhof. Auf der B10 gibt es eine Geschwindigkeitskontrolle, und zwar wenn ihr hier in Richtung Landau unterwegs seid, zwischen Hinterweidenthal und Hauenstein. Und in Zweibrücken wird in der Landstraße eure Geschwindigkeit kontrolliert. Wenn ihr noch was entdeckt habt unterwegs, gerne melden über die 0631 75 00 und 4x die 7.
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0: Herzlich willkommen in eurem Feierabend. Und da wir ja heute Mittwoch haben, ist die Woche ja quasi schon so gut wie geschafft. Die anderen 50%, die schaffen wir auch noch auf jeden Fall gemeinsam. Lisa Ames für euch am Mikrofon. Hallo.
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0: Love, euer Mittwochabend bei eurer Antenne. Am Freitagabend wird die Fruchthalle in Kaiserslautern wieder zum Klangraum voller Emotionen und Energie, denn die Pfalzphilharmonie bringt ein Programm auf die Bühne, das gleichermaßen Herz, Kopf und Geist anspricht. Auf was ihr euch genau freuen könnt, das weiß der Kulturreferatsleiter der Stadt, Christoph Dammann.
1: Es spielt die Pfalzphilharmonie und es dirigiert Generalmusikdirektor Daniele Squeo, ein wirklich herausragender Dirigent. Und an seiner Seite eine international gefeierte Solistin, nämlich Natalia Prischepenko, und ein wunderbares Programm. Tschaikowski, das großartige Violinkonzert in D-Dur und Franz Schuberts strahlende große Sinfonie in C-Dur. Dazu noch das Stück An einem Frühlingsmorgen von Lili Boulanger. Also Tschaikowski und Schubert mit der Pfalzphilharmonie, Daniele Squeo und Natalia Prischepenko als Solistin. Das ist wirklich ein sinfonisches Highlight.
0: Ein Abend also, der zeigt, wie vielseitig klassische Musik klingen kann und die Fruchthalle einmal mehr in einen Ort voller Atmosphäre verwandelt. Wer sich berühren, überraschen und mitreißen lassen will, der sollte unbedingt ab 19.30 Uhr mit dabei sein, am Freitag in der Lautrer Fruchthalle, und da wünschen wir euch natürlich ganz viel Spaß dabei.
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1: Und schon ist es wieder Mittwochabend und du kannst jetzt 100 Euro gewinnen, wenn du uns sagst, welche Serie das hier ist. Wer oder was ist das? Wenn du es weißt, sei jetzt mittendrin statt nur dabei bei deinem Lieblingssender. 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
1: So, wir suchen diese Serie. Ja, und wenn du sie raus hast, 0137 90

0: Konto?
1: Ja, das Geld geht heute raus per Echtzeitüberweisung.
0: Also 100 Euro. Heute auf dein Konto. Was ist das für eine Serie? 0137 90 30 200 0137 90 30 200 für 50 Cent aus allen deutschen Netzen. Wenn du anrufst, kriegst du eine Leitung zugewiesen. Und mit Glücksleitung 3 bist du live hier bei uns im Studio. Und da ist jemand live im Studio in Leitung 3. Wer ist denn dran? Hallo.
2: Hallo, hier ist der Klaas.
0: Klaas, ich grüße dich. Hi, was suchen wir denn?
2: Ja, das ist Vicky und die starken Männer.
0: Und das ist richtig. Und wir wollen mal nicht die Frauen aus Flake vergessen, die den Männern den Rücken frei halten. Das Sven.
2: Ja,
0: dann bleib mal am Telefon. Alles gut. Ja, bis dann. Jo, tschüss. Dranbleiben.
2: Vielen Dank.
0: Tschüss. Da habe ich auch gerade den Vornamen vergessen. Egal. Nennt mich Adrian. Ne, gib mir lustige Tiernamen. Komm, neues Ding jetzt. Mit Vornamen bin ich nicht so gut. Was ist das? Wen suchen wir jetzt? 0137 90 30 200 0137 90 30 200 für 50 Cent aus allen deutschen Netzen. Chrissy, du machst hier die rasende Feuerwehr. Rein, raus, rein, raus.
3: Ja.
0: Oder? Das ist hier unglaublich. Und jetzt suchen wir den hier.
1: Ja, mein Gott.
0: Herrlich.
1: Wer ist das wohl?
0: Wer kann das sein? Ja, wer kommt zu uns mit Leitung 3 ins Studio hinein? Da bin ich jetzt mal gespannt. Interessant auf jeden Fall. Und wir warten einfach. Und hier doch, es ist noch wirklich noch keiner in Leitung 3. 0137 90 30 200. Wie schön. 0137. Oder ist jemand durchgestellt? Da ist der Nächste. Hallo, wer ist denn am Telefon?
4: Hallo, hier ist die Maria.
0: Heilige Maria, Mutter Gottes, wie geht's dir?
4: Mir geht's gut und selber.
0: Soweit, so super. Wen suchen wir hier? Maria? Jetzt ist die Leitung zum Himmel abgebrochen.
1: Nein,
0: Maria, du musst auch
4: suchen. Hurra, hurra, der Pumuckl ist da.
0: Der Pumuckl, ja, ist das, Marcel. Der Pumuckl ist da. Super. Du hast gewonnen, Maria. Bleib mal am Telefon. Dicken Kuss. So, hat die Maria gewonnen. Machen wir gleich weiter. So, jetzt nehmen wir mal langsam ein bisschen Fahrt auf. Was ist denn das hier? Moment mal, muss ich lauter machen. Was ist das? Wer weiß, was das hier ist? So, jetzt aber schnell mit dabei sein bitte und sagen, was das ist. Und Obacht, der Mike, der war schon mal in der alten Sendung da und meinte damals das. Ihre Lösung lautet?
5: Meine Lösung ist der Bulle von Bad Tölz.
0: Nee, der Bulle von Tölz ist es leider auch nicht. Der ist es leider nicht. Hauen wir gleich nochmal 100 Euro obendrauf. 200 Euro. Wenn du die richtige Antwort hast, 0137 90 30 200. 0137 90 30 200 für 50 Cent aus allen deutschen Netzen. Jetzt hören wir hier mal rein. Wer oder was ist das? Sag uns mal, was da rauskommt. Und nimm dir doch das Geld mit. Chrissy, weil du gerade reinkommst. Wir haben schon gehört, eine alte Antwort eingespielt, der Mike mit dem Bulle von Tölz.
1: Ah, ja, okay.
0: Sind auf 200 Euro gegangen, nur dass
1: schön.
0: Du auch Bescheid weißt.
1: Ja, super.
0: Ja, und Obacht, ja, in einer alten Sendung war auch schon mal Frau Rabenhorst da, ne? Und die meinte damals das hier. So, schön, dass Sie mit dabei sind. Wie lautet denn Ihre Lösung?
6: Na, ich denke, das ist vom Musikantenstadel mit dem Karl Moik.
0: Na, der Musikantenstadel ist es aber leider auch nicht. Nee, das tut mir leid, ist falsch. Nee, der Musikantenstadel ist es nicht, Chrissy.
1: Nee, das ist er nicht. Du, aber ich meine, du hast vorher schon schön gehört. Ich verdopple jetzt auch gleich nochmal. Ich gehe jetzt auf 400 Euro garantierter Gewinn.
0: 400 Euro netto steuerfrei für dich. 0137 90 30 200. 0137 90 30 200 für 50 Cent aus allen deutschen Netzen. Hören wir hier nochmal rein. Boah, was kann das sein? Da bin ich jetzt mal sehr gespannt. Nimm dir das Geld am besten mit. Und 400 Euro netto steuerfrei warten. Mit Leitung 3 bist du live dabei. Ja, sag uns, was das hier für eine Serie ist. Auf der Alm, da gibt's kein Sünd, sage ich jetzt einfach mal so.
1: Chorsünd.
0: Chorsünd, ja. Ja, ich kann kein Bayerisch. Das ist ein bisschen,

0: Das ist verzwickt bayerisch und ich, wir stehen ein bisschen im Kriegsfuß. Du, Chrissy, du winkst mir.
1: Ja, jetzt gibt's gleich Schmerzensgeld.
0: Grüße dich, ja.
1: Ich gehe jetzt auf 500 Euro garantierter Gewinn.
0: So, Wahnsinn. Das geht schnell. 500 Euro netto steuerfrei, 0137 90 30 200. 0137 90 30 200. Für 50 sind aus allen deutschen Netzen. Hören wir nochmal rein. Welche Serie suchen wir? Nimm dir das Geld am besten mit. Das Geld ist heute. Ich wiederhole, heute auf deinem Konto. Wie schön ist das? Wir wissen, es ist nicht der Bulle von Tölz und es ist nicht der Musikantenstadel. Und wir geben auch nochmal einen kleinen Tipp, ne? Weil der Andreas, der war auch schon mal in einer alten Sendung da und der meinte damals das.
2: Du hast aufgepasst?
3: Ich habe aufgepasst, ja. Ich würde sagen, das ist die Tagesschau.
2: Wie bitte?
3: Die Tagesschau.
2: Die Tagesschau.
3: Genau.
2: Diese Antwort, mit der hätte ich überhaupt nicht gerechnet. Das stimmt nicht.
0: Nein. Ja, aber beim Kollegen Adrian, der war ziemlich verwundert damals, ne? Mhm.
1: Ja. Ja, nee, das stimmt nicht. Ah, komm du, die 500 Euro sind mir irgendwie zu wenig. Ich lege nochmal einen 100er drauf. Wir gehen jetzt auf 600 Euro Garantiegewinn.
0: 600 Euro garantierter Gewinn für dich. 0137 90 30 200. 0137 90 30 200. Für 50 sind aus allen deutschen Netzen. Also nicht der Bulle von Tölz. Nicht Musikantenstadel und auch nicht die Tagesschau. Und was es auch nicht ist, das hat auch mal die Sibylle gesagt in der alten Sendung, die hat nämlich diese Antwort da gegeben.
2: Was kommt raus?
4: Das ist die Schwarzwaldklinik.
2: Ist es aber leider nicht.
0: Nein, ist auch nicht die Schwarzwaldklinik. Also das haben wir alles mal in der Vergangenheit gehört, ist alles nicht so richtig.
1: Nee, ist nicht richtig. Aber was ich machen kann, grundsätzlich mal, nachdem wir hier alle Miete und alles runter haben zum Monatsbeginn, ich gehe jetzt auf 750 Euro garantierter Gewinn, geht heute raus per Echtzeitüberweisung.
0: 750 Euro netto steuerfrei und nicht vergessen, das Geld ist heute, ich wiederhole, heute auf deinem Konto 0137 90 30 200, 0137 90 30 200 für 50 Cent aus allen deutschen Netzen. Wen suchen wir denn hier? Ist nicht der Bulle von Tölz. Ist es wirklich nicht. Also wenn du glaubst, es ist der Bulle von Tölz, dann muss ich dich enttäuschen. 750 Euro netto steuerfrei und mit Leitung 3 bist du live dabei. Lass mal kurz schauen. Chrissy, noch niemand bei uns im Studio mit Leitung 3. Das kann ich hier sehen.
1: Ja, du, das sehe ich auch. Es ist noch niemand hier im Studio. Okay, ich lasse es Geld regnen. Wir erhöhen jetzt nicht auf 800, nicht auf 900. Ich gehe jetzt auf... Oder verschlägt mir gleich die Sprache. Auf 1.000 Euro garantierter Gewinn.
0: 1.000 Euro.
1: 1.000 Euro.
0: 1.000 Euro für dich, wenn du uns sagst, welche Serie das ist. 0137 90 30 200. 0137 90 30 200. Für 50 Cent aus allen deutschen Netzen. Jede Sekunde kannst du live im Studio mit dabei sein. Aber wir brauchen die richtige Lösung. Ich hoffe, jemand kommt drauf. 0137 90 30 200 für 50 Cent aus allen deutschen Netzen. Welche Serie? Letztes Mal jetzt. Welche Serie ist das hier bitte? Das ist nicht die Schwarzwaldklinik. Ja, brauchen wir dich jetzt hier am besten live in der Show. Damit das passiert, Chrissy,
1: erhöhe ich jetzt die Gewinnchancen. Ich gebe noch zur Glücksleitung 3 die Glücksleitung 6 dazu. Doppelte Gewinnchance in 3, 2, 1 ab jetzt.
0: 0137 90 30 200. 0137 90 30 200. Für 50 Cent aus allen deutschen Netzen. Und alles, was wir brauchen, ist deine richtige Lösung. Doppelte Gewinnchance. 1.000 Euro netto steuerfrei. Geld ist heute auf deinem Konto. Nicht der Bulle von Tölz, nicht der Musikantenstadel, nicht die Tagesschau und auch nicht die Schwarzwaldklinik. Sag uns bitte, was rauskommt. Jede Sekunde kann es klingeln. Jede Sekunde kannst du live bei uns in der Sendung sein. alte Antworten haben wir als Tipp eingespielt. Damit ist jetzt Schluss. Wir brauchen dich live bei uns in der Show. Es wäre super, wenn bei dir jetzt das Geld heute aufs Konto eingehen würde, Chrissy, oder? Also nicht bei dir, sondern beim Hörer, würde ich
1: ja
0: sagen.
1: Ja, das wäre schön bei mir, aber was ich machen kann, ist, ich verdopple die Gewinnchancen. Ich gehe jetzt von der zweifachen Gewinnchance auf die vierfache Gewinnchance mit der Glücksleitung 14 und der Glücksleitung 15. Jetzt muss es doch klappen.
0: 0137 90 30 200. 0137 90 30 200 für 50 Cent aus allen deutschen Netzen. Wen oder was suchen wir hier? Ja, das ist die Sendung, die wir von dir bitte beantwortet bräuchten. Zeit läuft uns leider auch langsam, aber sicher davon. Wir brauchen jetzt die richtige Lösung. Sag uns bitte, wer oder was das hier ist. Ich bin gespannt und bin sogar sehr gespannt, Chrissy. Jetzt wird es aber langsam richtig Zeit hier,
1: du. Ja, du, wir müssen was tun. Ich gehe jetzt auf die achtfache Gewinnchance und habe nochmal die Gewinnchancen verdoppelt mit der Glücksleitung 18, Glücksleitung 20, Glücksleitung 22 und der 23 ab jetzt.
0: Das ist die achtfache Gewinnchance. 0137 90 30 200. 0137 90 30 200 für 50 Cent aus allen deutschen Netzen. Also, nicht der Bulle von Tölz, nicht der Musikantenstadel, nicht die Tagesschau und auch nicht die Schwarzwaldklinik. Sag uns bitte, was hier rauskommt. Wer ist mit dem Ziegenpeter und dem Almöhi zusammen die Protagonistin dieser Sendung? Ist weltbekannt hoffentlich. Aber wir brauchen noch was, Chris. Wir haben noch niemanden im Studio, ne?
1: Nee, wir haben noch niemanden im Studio. Mein Gott, es geht um 1.000 Euro. Ich gebe noch die Glücksleitung 27 dazu. Neunfache höchste Gewinnchance. Sendung ist gut wie aus.
0: Also, das ist ja Wahnsinn. 0137 90 30 200. 0137 90 30 200 für 50 Cent aus allen deutschen Netzen. Ich drück fest die Daumen, dass du jetzt hier live zu uns ins Studio kommst. Neunfache Gewinnchance. Keine 180 Sekunden mehr Sendezeit. Möglichkeit ist jetzt für dich da. 0137 90 30 200. 0137 90 30 200 für 50 Cent aus allen deutschen Netzen. Wir sind gespannt, Chrissy, ob diese Sendung hier bekannt ist oder nicht. Und damit das Geld jetzt rausgeht, deine letzte Amtshandlung.
1: Genau, ich mache jetzt alles. Ich gehe auf die zehnfache Gewinnchance mit der Glücksleitung 33. Zehnfachen höchste Gewinnchance, mehr geht nicht. Sendung jetzt gleich aus. Ab jetzt 1.000 Euro Gewinn.
0: 0137 90 30 200. Deine Chance jetzt gerade. 0137 90 30 200 für 50 Cent aus allen deutschen Netzen. Letztes Mal spielen wir es ein. Ja, spielen wir vielleicht noch ein vorletztes Mal ein jetzt. So, da haben wir es. 0137 90 30 200. 0137 90 30 200 für 50 Cent aus allen deutschen Netzen. Es wird innerhalb der nächsten, ja, ich würde mal sagen, 80 Sekunden definitiv klingeln. Das ist deine Chance, jetzt gerade hier das Geld mitzunehmen. 0137 90 30 200. 0137 90 30 200 für 50 Cent aus allen deutschen Netzen. Chrissy, bei uns ist alles angerichtet.
1: Alles angerichtet für 1.000 Euro Garantiegewinn.
0: Nochmal die falschen Antworten, die wir gehört haben. Der Bulle von Tölz ist es nicht. Musikantenstadel ist es nicht. Aber welche schöne Vorstellung. Tagesschau ist es nicht. Und die Schwarzwaldklinik ist es auch nicht. Also wer ist es denn? 0137 90 30 200. 0137 90 30 200 für 50 Cent aus allen deutschen Netzen. Meine Daumen sind festgedrückt. Chrissy, wie sieht's bei dir aus?
1: Ja, bei mir sowieso.
0: Also, dann bitte jetzt live zu uns ins Studio kommen. Denk dran, du kriegst kein Freizeichen, du kriegst kein Besetzzeichen, du kriegst eine Leitung zugewiesen. Und wenn du eine der 10 Leitungen triffst, dann bist du live bei uns im Studio und kannst dir hier das Geld abholen, aber nur, wenn die Lösung richtig ist. Chrissy und ich, wir sind bereit und jetzt wollen wir natürlich auch hier live in der Sendung die richtige Lösung von dir hören. Durchgestellt mit dem Chance-Button live in der Sendung. Wer ist dran? Hallo?
5: Hallo, hier ist Katja.
0: Was kommt raus, Katja?
5: Heidi.
0: Das ist richtig.
1: Gewonnen!
0: Katja, Menschenskind. Wahnsinn. 1.000 Euro.
5: Das habe ich früher immer geguckt als Kind.
0: Das ist doch schön.
5: Ich wusste es sofort.
0: Dann bleib mal bitte am Telefon. Viel Spaß mit 1.000 Euro.
5: Ja, danke schön. Danke.

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0: Der Blick zu euch aufs Thermometer in Eppenbrunn. Momentan 13 Grad gemessen, bei euch in Rotalben auch 13 Grad. In Waldfischbach-Burgalben auch aktuell 13 Grad auf dem Thermometer.
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2: Ich bin Thomas Bleskin. Nach einem Jahr Schwarz-Rot hat Bundeskanzler Friedrich Merz für eine Fortsetzung der Koalition bis 2029 geworben. In einer Kabinettssitzung betonte er die gemeinsame staatspolitische Verantwortung und sprach sich für mehr Vertrauen und Optimismus aus.
3: Klare Worte des Kanzlers zum Jahrestag. Es gibt zu dieser Koalition keine Alternative. Othon Merz heute hier in Berlin. Allen Schwierigkeiten zum Trotz, die Union und SPD hatten und auch immer noch haben. Aber beide seien staatspolitisch in der Verantwortung, den Erfolg zu suchen. Und auch wenn der Kanzler sich wünscht, dass die Koalition bis zum Ende der Wahlperiode 2029 hält, die Mehrheit der Deutschen glaubt das offenbar nicht. 55% erwarten einen vorzeitigen Bruch der Koalition. Das haben die Meinungsforscher von YouGov so ermittelt. Thomas Thonfeld, Berlin.
2: US-Präsident Donald Trump hat ein mögliches Ende des Konflikts mit dem Iran in Aussicht gestellt, zugleich aber neue militärische Drohungen formuliert. Voraussetzung sei, dass Teheran Vereinbarungen einhalte, andernfalls könnten die Angriffe deutlich ausgeweitet werden. Zugleich setzte Trump den US-Einsatz zur Sicherung der Schifffahrt in der Straße von Hormuz vorübergehend aus, um Verhandlungen zu ermöglichen. Aus Washington hieß es, es gebe Fortschritte. Schlag gegen rechtsextreme Jugendgruppen. Die Bundesanwaltschaft hat Räume von 36 mutmaßlichen Mitgliedern zweier Gruppen in 12 Bundesländern durchsuchen lassen. Ihnen wird Bildung oder Mitgliedschaft in einer kriminellen Vereinigung vorgeworfen.
4: Diese Gruppen mit jungen mutmaßlichen Neonazis seien zwar organisatorisch noch nicht gefestigt, aber gewaltbereit, sagt der Potsdamer Forscher und Politologe Christoph Schulze. Die Durchsuchungen heute schwächten die Gruppen. Rechtsextreme Tendenzen in der Jugend ließen sich damit allein allerdings nicht aufhalten. Noch sei die Größe der jungen rechten Gruppen aber überschaubar. Bundesjustizministerin Hubig findet den Zulauf junger Leute zu militanten rechtsextremen Gruppen dennoch besorgniserregend. Die Razzien in 12 von 16 Bundesländern zeigten, so Hubig, dass Rechtsextremismus eine bundesweite Bedrohung sei. Ronny Tochau, Nachrichtenredaktion.
2: Die Kontaktperson eines bestätigten Hantavirus-Falls auf dem Kreuzfahrtschiff Hondius soll in Düsseldorf medizinisch untersucht werden. Nach Angaben des Universitätsklinikums ist der Test rein vorsorglich, die Person habe keine Symptome. Eine Infektion gelte derzeit als äußerst unwahrscheinlich.
1: Und jetzt noch mehr Informationen aus unserer Region.
5: Mit Geraldine Werner. In Pirmasens stoppt die Polizei einen mutmaßlichen Ladendieb mit rund 350 Artikeln. Außerdem in den regionalen Nachrichten um halb. Das Land fördert die Handwerkskammer der Pfalz in Kaiserslautern mit rund 978.000 Euro. Und beim letzten FCK-Heimspiel steht die Organspende im Mittelpunkt. Ausführliche Nachrichten aus der Region gibt's wieder um halb.
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0: Der heutige Abend ist regnerisch bei uns im Antenneland, denn es ziehen Schauer über die Region, örtlich auch vielleicht etwas kräftige Regenschauer, die da mit dabei sind, bei Temperaturen zwischen 12 und 16 Grad. Auch durch die Nacht geht's mit Regenschauern morgen rein in den Donnerstag und auch zum Start braucht ihr erstmal euren Regenschirm im Tagesverlauf, dann aber Auflockerung und Chance auf Sonne bei Temperaturen um die 14 Grad.
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0: Auf den Straßen ist soweit nichts los heute Abend, da kommt er momentan gut durch.
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0: Geblitzt im Antenneland auf der A6 in Fahrtrichtung Saarbrücken an der Abfahrt Kaiserslautern-Einsiedlerhof und ein weiterer Blitzeranhänger wartet auf der A63 auf euch in Fahrtrichtung Mainz, wenn ihr von der A6 von Kaiserslautern her kommt, in der Überleitung in der 100er-Zone. Wenn ihr noch was entdeckt habt, gerne melden heute Abend über die 0631 75 00 und 4x7.
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0: Hochabend und schönen Feierabend euch. Und falls ihr euch noch so ein bisschen nach Freizeitbeschäftigung sehnt, wir haben gleich Inspiration für euch in unseren Veranstaltungs- und Wecke-Tipps. Die gibt's gleich. Jetzt aber erstmal Steve Winwood für euch. Back in the High Life again. Die besten Hits aller Zeiten. Lisa Arm ist für euch am Mikrofon. Hallo.

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2: Wie altert eigentlich unser Gehirn und was können wir selbst tun, um es möglichst lange fit zu halten? Ja, genau darum geht's beim nächsten Vortrag der Reihe Blick über den Tellerrand in Kaiserslautern. Die renommierten Neurowissenschaftler Dr. Professor Dr. Svenja Kaspers erklärt, warum sich Gehirnalterung bei jedem Menschen anders entwickelt und wie moderne Methoden wie maschinelles Lernen sogar persönliche Vorhersagemodelle ermöglichen. Euch erwartet ein spannender Einblick in aktuelle Forschung rund ums Gehirn und um die Gehirngesundheit. Los geht's morgen um 17 Uhr im Fraunhofer Zentrum in Kaiserslautern. Und wer nicht vor Ort sein kann, der kann einfach per Videokonferenz via Microsoft Teams dabei sein. Eintritt frei. Mehr Infos findet ihr unter felix-klein.zentrum.de. In der Kammgarn Kaiserslautern wird's groovig morgen. Das Jumbo-Trio bringt Samba, Jazz und Bossa Nova auf die Bühne, ganz im Stil der legendären brasilianischen Trios der 50er und 60er Jahre. Mit Klavier, Kontrabass und Schlagzeug sorgt die Band für einen warmen, rhythmischen Sound, der sofort in die Hüfte geht. Das Trio ist weltweit unterwegs und hat sich in der brasilianischen Musikszene längst einen Namen gemacht, mit eigenen Kompositionen und Neuinterpretationen großer Samba-Jazz-Klassiker. Tickets gibt's auf kammgarn.reservix.de. Für 24 Euro. Los geht's morgen um 20 Uhr in der Lautrecker Kammgarn. Und im Stadtmuseum in Zweibrücken läuft aktuell die Sonderausstellung zwischen Realität und Fiktion, KI, Design und Marke. Studierende der Hochschule Kaiserslautern am Campus Zweibrücken zeigen dort Plakate, die mit Hilfe von künstlicher Intelligenz entstanden sind. Dabei geht es um Werbung, Marken und die Frage, wie kreativ KI eigentlich sein kann. Zu sehen ist die Ausstellung noch bis zum 31. Mai. Eintritt kostet 3 Euro. Jugendliche unter 16 Jahren kommen kostenlos rein. Habt ihr noch was für die Veranstaltungstipps? Dann schickt uns doch gerne alle Infos an die 0631 75 00 4x die 7.
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1: Mit Geraldine Werner. Das Land Rheinland-Pfalz unterstützt die Handwerkskammer der Pfalz mit Sitz in Kaiserslautern mit rund 978.000 Euro. Wirtschaftsstaatssekretärin Petra Dick-Walter hat dazu zwei Förderbescheide übergeben. Rund 953.000 Euro fließen in die überbetriebliche Ausbildung im Handwerk. Damit sollen Auszubildende zusätzliche praktische Inhalte lernen, die nicht jeder Betrieb selbst vermitteln kann. Weitere bis zu 25.000 Euro sind für ein Ferienprogramm der Handwerkskammer vorgesehen. In den Sommerferien 2026 können Jugendliche dabei in Kaiserslautern, Landau und Ludwigshafen verschiedene Handwerksberufe praktisch kennenlernen. In Kaiserslautern stehen die 7 Gewinner für die neuen Stadtfische fest. Knapp 1000 Menschen haben auf der städtischen Mitmachplattform über 73 Entwürfe abgestimmt. Die meisten Stimmen bekam der Entwurf von Schülerinnen und

0: Pariser Straße und der Mainzer Straße aufgestellt werden. In Pirmasens hat die Polizei am Dienstagnachmittag einen mutmaßlichen Ladendieb gestoppt. Nach Angaben der Polizei hatte der 38-Jährige in einem 24-7-Markt in der Schlossstraße rund 350 Artikel eingepackt. Die Waren waren in einer Kiste, mehreren Tüten und in der Jacke des Mannes verstaut. Auch hinter der Eingangstür fanden die Beamten weiteres Diebesgut. Die Artikel konnten dem Markt wieder übergeben werden. Außerdem stellte sich heraus, dass der E-Scooter des Mannes als gestohlen gemeldet war. Da der 38-Jährige mutmaßlich unter Drogeneinfluss stand, wurde ihm eine Blutprobe entnommen. Gegen ihn laufen nun mehrere Strafanzeigen. In Rotalm hat am späten Montagabend ein Gartenhaus gebrannt. Nach Angaben der Polizei gingen kurz nach 22 Uhr mehrere Notrufe aus der Fohnbachstraße ein. Die Feuerwehr konnte den Brand schnell unter Kontrolle bringen und verhindern, dass die Flammen auf das angrenzende Wohnhaus übergreifen. Die Bewohner konnten das Haus unverletzt verlassen und später wieder zurückkehren. Und beim letzten Heimspiel der Saison am 8. Mai steht das Fritz-Walter-Stadion erneut im Zeichen der Organspende. Der erste FC Kaiserslautern organisiert gemeinsam mit der IKK Südwest und der Landeszentrale für Gesundheitsförderung Rheinland-Pfalz eine Aufklärungsaktion unter dem Motto Mein FCK-Herz zwei Leben lang. Im Stadion sollen an mehreren Infopunkten Fragen rund um das Thema Organspende beantwortet und Informationsmaterial verteilt werden. Ziel ist es, Fans dazu zu ermutigen, ihre persönliche Entscheidung zur Organspende festzuhalten, etwa im Organspendeausweis oder im digitalen Register.
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2: Der Regenschirm oder die Regenjacke, die müssen heute Abend mit, wenn es für euch vor die Tür geht, denn es ziehen Schauer übers Antenneland und lokal können die auch kräftig ausfallen. Auch durch die Nacht geht's regnerisch morgen rein in den Donnerstag und auch hier gibt's dann erstmal so ein bisschen Regen, ab dem Nachmittag dann aber längere trockene Phasen mit dabei, bei Temperaturen um die 14 Grad.
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2: Auf den Straßen ist soweit nichts los heute Abend, da kommt er momentan gut durch.
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2: Geblitzt im Antenneland auf der A6 in Fahrtrichtung Saarbrücken, an der Abfahrt Kaiserslautern-Einsiedlerhof. Und ein weiterer Blitzeranhänger wartet auf der A63 auf euch in Fahrtrichtung Mainz, wenn ihr von der A6 von Kaiserslautern her kommt, in der Überleitung in der 100er-Zone. Wenn ihr noch was entdeckt habt, gerne melden heute Abend über die 0631 75 00 und 4x die 7.
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1: 6. Mai 1985. Alina Sügeler kommt in Witten im Ruhrgebiet zur Welt. Alina ist schon sehr früh musikalisch. Als Kind singt sie im katholischen Kirchenchor der Gemeinde, nimmt Klavier- und Querflötenunterricht. Als Jugendliche nimmt sie an den Wettbewerben von Jugendmusizier teil und gründet schließlich mit ihrem Schulfreund Julian die erste eigene Band. Zuerst heißen sie Lina Rockt. Sie spielen viele Konzerte, gewinnen Bandwettbewerbe und machen sich nach und nach auch über die Region hinaus einen Namen. Um diesen eben dann wieder zu ändern, zuerst in Frieda und dann ein letztes Mal in Frieda Gold. Als Frieda Gold gehen sie den Weg, den schon viele Bands wie Revolverheld oder Wir sind Helden vor ihnen gegangen sind. Erst nach Hamburg zum sogenannten Popkurs, ein 6-wöchiger Workshop für angehende Musiker, und dann nach Mannheim ins Umfeld der Popakademie in den Bandpool, ein Förderprogramm der Popakademie für junge, aufstrebende Bands. Dort lernt man die wichtigen Leute kennen, die mit den Kontakten zu den großen Labels. Trotzdem schaffen es natürlich nur wenige der Bands, die diesen Weg anfangen, tatsächlich berühmt zu werden. Aber Frieda Gold schaffen es. 2010 kommt der Durchbruch mit dem ersten Album Juwel, und darauf ist auch dieser Song. Wovon sollen wir träumen?
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1: Ich bin Thomas Bleskin. Ein Jahr nach Amtsantritt hat Bundeskanzler Friedrich Merz für eine Fortsetzung der schwarz-roten Koalition bis 2029 geworben. In einer Kabinettssitzung betonte er die gemeinsame staatspolitische Verantwortung und sprach sich für mehr Vertrauen und Optimismus aus. Zugleich wies er Spekulationen über Neuwahlen oder eine Minderheitsregierung zurück. Die Koalition steht jedoch unter Druck. In Umfragen verliert sie an Zustimmung. Eine Mehrheit gilt derzeit als unsicher. Bundeskanzler Merz bewertet den Tankrabatt zur Entlastung der Autofahrer verhalten. Im ZDF sagte er:
2: Er funktioniert so leidlich. Ich sehe ja auch die Zahlen, die einige Tankstellen haben wirklich genau um 17 Cent reduziert, andere haben das weniger getan. Nun ist der Markt auch relativ beweglich. Insofern kann man das jetzt auch nicht eins zu eins alles nachvollziehen.
1: Mit Blick auf die Lage an den Energiemärkten und mögliche Folgen des Iran-Konflikts erklärte Merz außerdem, die Bundesregierung beobachte die Entwicklungen genau und sei auf verschiedene Szenarien vorbereitet. Die Kontaktperson eines bestätigten Hantavirus-Falls auf dem Kreuzfahrtschiff Hondius soll in Düsseldorf medizinisch untersucht werden. Nach Angaben des Universitätsklinikums gilt eine Infektion derzeit als unwahrscheinlich.
3: Die Kontaktperson der Verstorbenen sei wohl nicht infiziert, heißt es von der Uniklinik Düsseldorf. Die 65-Jährige zeige derzeit keine Symptome. Ihre Verlegung nach Düsseldorf diene nur vorsorglich der medizinischen Abklärung. Auch zwei Crewmitglieder wurden aus der Luft vom Kreuzfahrtschiff geholt. Sie sind erkrankt und brauchen dringend Behandlung. Dass das Schiff die Kanaren anlaufen soll, sehen Politiker dort kritisch. Spanische Behörden betonen aber, dass es kein Risiko für die Kanaren gebe. Alle verbleibenden Personen auf dem Schiff seien symptomfrei. An Bord gelten zurzeit Corona-artige Sicherheitsmaßnahmen, etwa Abstand halten und Hände desinfizieren. Ronny Thorau, Nachrichtenredaktion.
1: Der US-Medienunternehmer und CNN-Gründer Ted Turner ist im Alter von 87 Jahren gestorben. Nach Angaben von CNN starb Turner in seinem Haus in der Nähe von Tallahassee im Bundesstaat Florida. Er hatte den Nachrichtensender CNN 1980 in Atlanta gegründet und damit das erste 24-Stunden-Nachrichtenformat im Fernsehen etabliert, das den internationalen Nachrichtenjournalismus nachhaltig prägte.
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1: Ich bin Thomas Bleskin. Nach einem Jahr schwarz-rot hat Bundeskanzler Friedrich Merz für eine Fortsetzung der Koalition bis 2029 geworben. In einer Kabinettssitzung betonte er die gemeinsame staatspolitische Verantwortung und sprach sich für mehr Vertrauen und Optimismus aus.
2: Klare Worte des Kanzlers zum Jahrestag. Es gibt zu dieser Koalition keine Alternative. Othon Merz heute hier in Berlin. Allen Schwierigkeiten zum Trotz, die Union und SPD hatten und auch immer noch haben. Aber beide seien staatspolitisch in der Verantwortung, den Erfolg zu suchen. Und auch wenn der Kanzler sich wünscht, dass die Koalition bis zum Ende der Wahlperiode 2029 hält, die Mehrheit der Deutschen glaubt das offenbar nicht. 55% erwarten einen vorzeitigen Bruch der Koalition. Das haben die Meinungsforscher von YouGov so ermittelt. Thomas Thonfeld, Berlin.
1: US-Präsident Donald Trump hat ein mögliches Ende des Konflikts mit dem Iran in Aussicht gestellt, zugleich aber neue militärische Drohungen formuliert. Voraussetzung sei, dass Teheran Vereinbarungen einhalte, andernfalls könnten die Angriffe deutlich ausgeweitet werden. Zugleich setzte Trump den US-Einsatz zur Sicherung der Schifffahrt in der Straße von Hormuz vorübergehend aus, um Verhandlungen zu ermöglichen. Aus Washington hieß es, es gebe Fortschritte. Schlag gegen rechtsextreme Jugendgruppen. Die Bundesanwaltschaft hat Räume von 36 mutmaßlichen Mitgliedern zweier Gruppen in 12 Bundesländern durchsuchen lassen. Ihnen wird Bildung oder Mitgliedschaft in einer kriminellen Vereinigung vorgeworfen.
3: Diese Gruppen mit jungen mutmaßlichen Neonazis seien zwar organisatorisch noch nicht gefestigt, aber gewaltbereit, sagt der Potsdamer Forscher und Politologe Christoph Schulze. Die Durchsuchungen heute schwächten die Gruppen. Rechtsextreme Tendenzen in der Jugend ließen sich damit allein allerdings nicht aufhalten. Noch sei die Größe der jungen rechten Gruppen aber überschaubar. Bundesjustizministerin Hubig findet den Zulauf junger Leute zu militanten rechtsextremen Gruppen dennoch besorgniserregend. Die Razzien in 12 von 16 Bundesländern zeigten, so Hubig, dass Rechtsextremismus eine bundesweite Bedrohung sei. Ronny Torchau, Nachrichtenredaktion.
1: Die Kontaktperson eines bestätigten Hantavirus-Falls auf dem Kreuzfahrtschiff Hondius soll in Düsseldorf medizinisch untersucht werden. Nach Angaben des Universitätsklinikums ist der Test rein vorsorglich, die Person habe keine Symptome. Eine Infektion gelte derzeit als äußerst unwahrscheinlich.
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1: Ich bin Ursula Winkler. Bundeskanzler Merz zieht eine gemischte Bilanz seines ersten Amtsjahres und setzt wegen der schwachen Umfragewerte auf wieder wachsende Zustimmung für die schwarz-rote Koalition. Das machte er in der ZDF-Sendung Was nun, Herr Merz, deutlich.
2: Wenn wir jetzt in den Umfragen bei 24% liegen oder sogar noch schlechter, dann ist das völlig inakzeptabel für das Selbstbewusstsein der CDU. Dass viele dann in der Partei auch sagen, was ist da los, geht das nicht besser? Übrigens bei der SPD nicht weniger schwierig. Die SPD steht bei 14%, zum Teil bei 12%. Wir müssen den Anspruch haben, die Mehrheit der Bevölkerung in diesen beiden Parteien oder in der Union und in der SPD gemeinsam auch die Mehrheit wieder zu erreichen.
1: Kanzler Merz im ZDF. US-Präsident Trump sieht die USA nach eigenen Worten kurz vor einer Einigung mit dem Iran. Man sei sehr nah dran, sagte er dem US-Sender PBS. Eine Einigung könne möglicherweise noch vor seiner für kommende Woche geplanten China-Reise zustande kommen. Falls es keinen Deal gäbe, müsse man wieder damit anfangen, den Iran in Grund und Boden zu bombardieren, so Trump. Nach übereinstimmenden US-Medienberichten arbeiten Washington und Teheran mit Vermittlern an einer Absichtserklärung. Das Papier soll einen 30-Tage-Rahmen für Verhandlungen schaffen und den Krieg formell beenden. Man bekommt eine Wohnung nicht, weil der Name ausländisch klingt. Oder man wird wegen des Alters bei der Jobsuche aussortiert. Solche Fälle möglicher Diskriminierung gibt es viele. Jetzt sollen Betroffene dagegen bessere rechtliche Möglichkeiten bekommen. An einem neuen Gesetzentwurf der Regierung gibt es aber deutliche Kritik.
3: Das Gesetz soll vor allem die Frist verlängern, in der Diskriminierte Ansprüche geltend machen können, von 2 auf 4 Monate. Das sei immer noch viel zu kurz, sagt die Antidiskriminierungsbeauftragte des Bundes, Ferda Ataman. Andere EU-Staaten ließen da bis zu 5 Jahre Zeit. Und außerdem müsse das Gesetz auch für staatliche Stellen gelten, so Ataman. Es könne nicht sein, dass Menschen beim Einkaufen im Supermarkt besser vor Diskriminierung geschützt seien als im Umgang mit Ämtern, Behörden, Polizei und Justiz. René Thorau, Berlin.
1: Fast jeder fünfte junge Mensch hat keinen Berufsabschluss. Das geht aus dem jährlichen Berufsbildungsbericht hervor. Knapp 2,8 Millionen Erwachsene zwischen 20 und 34 Jahren sind sogenannte Ungelernte. Knapp 1,7 Millionen davon seien der Personengruppe mit Einwanderungsgeschichte zuzuordnen, steht in dem Bericht.
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1: Ich bin Ursula Winkler. Die schwarz-rote Koalition ist seit einem Jahr im Amt. Unionsfraktionschef Spahn sieht sie unter Einigungsdruck bei zentralen Reformen. Er zeigte sich diesbezüglich aber auch zuversichtlich. Wirtschaftswachstum zu erzeugen, wertete Spahn in der ARD-Sendung Maischberger als zentrale Aufgabe. Unheimlich viele Menschen müssten schauen, dass sie über die Runden kommen. Die Kaufkraft sei seit 6-7 Jahren nicht gestiegen, sagte Spahn. Deutschland sei ärmer geworden. Das spürten die Leute beim Einkaufen und an der Tankstelle im Alltag. Wie viele Steuern nimmt der Staat in den kommenden Jahren voraussichtlich ein? Bundesfinanzminister Klingbeil stellt am Nachmittag die Ergebnisse der aktuellen Steuerschätzung vor. Sie prognostiziert die Steuereinnahmen von Bund, Ländern und Kommunen bis 2030.
2: Die Bundesregierung hatte wegen der wirtschaftlichen Folgen des Irankriegs zuletzt ihre Konjunkturprognose halbiert und erwartet in diesem Jahr nur noch ein Mini-Wachstum von 0,5%. Die aktuelle Steuerschätzung ist vor allem auch wichtig für die Planungen des neuen Haushalts. Laut einem ersten Entwurf sind im kommenden Jahr im Kernhaushalt Ausgaben von über 543 Milliarden Euro vorgesehen. Und trotz geplanter Einsparungen und Kürzungen soll die Neuverschuldung auf über 110 Milliarden Euro ansteigen. Derzeit sind die Ministerien dran, um weitere Sparmaßnahmen vorzulegen. Tine Klimach, Berlin.
1: Die Behörden sind gegen junge Neonazis vorgegangen. Die Polizei durchsuchte Objekte in 12 Bundesländern. 36 Menschen wirft die Bundesanwaltschaft die Bildung oder Mitgliedschaft in den kriminellen Vereinigungen Jung und Stark sowie Deutsche Jugend voran vor.
3: Die meisten der 36 Beschuldigten stammen laut Bundesanwaltschaft aus NRW, gefolgt von Brandenburg und Sachsen. Der Jüngste soll 16 Jahre alt sein. Bundesinnenminister Dobrindt erklärte zu den Durchsuchungen, diese rechtsextremen Jugendgruppen riefen zu Gewalt auf und beteiligten sich an Gewaltaktionen gegenüber politischen Gegnern. Gemeint sind körperliche Angriffe auf Mitglieder der linken Szene oder Störaktionen und Angriffe bei Events wie dem Christopher Street Day. Festnahmen soll es bei den Razzien nicht gegeben haben. Es sei zunächst darum gegangen, Verdachtsmomente aufzuklären. René Tochau, Berlin.
1: Zum Fußball. Der FC Bayern hat das Champions-League-Finale verpasst. Die Münchner kamen im Halbfinal-Rückspiel gegen Paris Saint-Germain daheim nicht über ein 1:1 Unentschieden hinaus. Das Hinspiel hatten die Franzosen mit 5:4 gewonnen.
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